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1: 3 Uhr mit Gabriela Kühne. Die gesetzlichen Krankenkassen warnen vor einem Milliardendefizit in der Pflege. Demnach hat sich die Finanzlage seit Jahresanfang noch einmal deutlich verschlechtert. Aus der Nachrichtenredaktion Simone Kienzle.
2: Laut dem GKV-Spitzenverband gab es im ersten Quartal in der Pflegeversicherung ein Minus von fast 670 Millionen Euro. Bis Ende des Jahres droht demnach ein Defizit von 4,2 Milliarden Euro. Bei der Pflegeversicherung brenne die Hütte, sagte Verbandschef Blatt dem Spiegel. Die Politik müsse jetzt das Ruder herumreißen, sonst würden die Finanzprobleme im kommenden Jahr unbeherrschbar. Bundesgesundheitsministerin Warken hat angekündigt, noch vor der Sommerpause den Entwurf für eine Pflegereform vorzulegen. Es wird befürchtet, dass Pflegebedürftige dann mehr selbst zahlen müssen.
1: Nach Schüssen in der Nähe des Weißen Hauses in Washington haben Beamte des Secret Service den mutmaßlichen Schützen offenbar tödlich verletzt. Das melden mehrere US-Medien unter Berufung auf die Behörde, die für die Sicherheit des Präsidenten verantwortlich ist. Demnach soll der Mann an einem Kontrollpunkt das Feuer auf Beamte eröffnet haben, die es erwiderten. Dabei wurde auch ein Passant getroffen. Der Täter erlag später in einer Klinik seinen Verletzungen. Zum Zeitpunkt des Vorfalls hielt sich Präsident Trump im Weißen Haus auf. Das Gebiet ist infolge der Schüsse weiträumig abgeriegelt. Russland greift die ukrainische Hauptstadt Kiew offenbar massiv mit Drohnen und ballistischen Raketen an. Das ging aus Warnungen der ukrainischen Luftwaffe auf der Plattform Telegram hervor. Medien und Augenzeugen berichten von mehreren Explosionen in Kiew. In Polen, als westlichem Nachbarland der Ukraine, teilte das Militär auf der Plattform X mit, wegen der russischen Angriffe in der Ukraine sei die Luftabwehr in Alarmbereitschaft, es seien Militärflugzeuge aufgestiegen. Der FC Bayern München hat zum 21. Mal den DFB-Pokal gewonnen und das Double perfekt gemacht. Der deutsche Fußballmeister besiegte Titelverteidiger VfB Stuttgart mit 3:0. Aus der Sportredaktion Tom Gernke.
3: Mann des Spiels war Bayerns Torjäger Harry Kane. Der Engländer traf gleich dreimal und gewann so zum ersten Mal in seiner Karriere ein großes Finale. Dabei war der Gegner aus Stuttgart über weite Teile der Partie klar spielbestimmt, mutig, engagiert und hatte die besseren Tormöglichkeiten. Die klare Leistungssteigerung der Bayern in der zweiten Halbzeit machte am Ende den Unterschied aus. Für die Bayern ist es der erste Pokalsieg seit 6 Jahren. Stuttgart beendet die Saison ohne Titel.
1: Das waren die Nachrichten. Das Wetter in Deutschland. Es ist trocken, im Norden vereinzelt Schauer, Tiefstwerte 17 bis 8 Grad. Am Tage sonnig, Höchstwerte 26 bis 34 Grad. Die Zeit, es ist 3.03 Uhr.
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1: 4 Uhr mit Gabriela Kühne. Die gesetzlichen Krankenkassen warnen vor einem Milliardendefizit in der Pflege. Demnach hat sich die Finanzlage seit Jahresanfang noch einmal deutlich verschlechtert. Aus der Nachrichtenredaktion Simone Kienzle.
2: Laut dem GKV-Spitzenverband gab es im ersten Quartal in der Pflegeversicherung ein Minus von fast 670 Millionen Euro. Bis Ende des Jahres droht demnach ein Defizit von 4,2 Milliarden Euro. Bei der Pflegeversicherung brenne die Hütte, sagte Verbandschef Blatt dem Spiegel. Die Politik müsse jetzt das Ruder herumreißen, sonst würden die Finanzprobleme im kommenden Jahr unbeherrschbar. Bundesgesundheitsministerin Warken hat angekündigt, noch vor der Sommerpause den Entwurf für eine Pflegereform vorzulegen. Es wird befürchtet, dass Pflegebedürftige dann mehr selbst zahlen müssen.
1: Nach den Schüssen nahe dem Weißen Haus in Washington ist ein mutmaßlicher Angreifer tot. Laut Secret Service, der für die Sicherheit von US-Präsident Trump zuständig ist, hatte die Person eine Waffe aus einer Tasche gezogen und das Feuer eröffnet. Beamte hätten das Feuer erwidert und den Verdächtigen getroffen. Er sei im Krankenhaus für tot erklärt worden. Auch ein unbeteiligter Passant wurde demnach während des Schusswechsels verletzt. US-Präsident Donald Trump hielt sich zum Zeitpunkt des Vorfalls im Weißen Haus auf. Der Vorfall werde nun untersucht. Russland hat die ukrainische Hauptstadt Kiew offenbar massiv mit Drohnen und ballistischen Raketen angegriffen. Mehrere Wohngebäude seien beschädigt worden, teilte Kiews Bürgermeister Vitali Klitschko mit. Dem Angriff ging eine Warnung der Luftwaffe vor dem möglichen Einsatz der russischen Mittelstrecken Rakete Oreschnik voraus. Russland äußerte sich bislang nicht zu den Angriffen. In Polen, als westlichem Nachbarland der Ukraine, ist die Luftwaffe im eigenen Luftraum im Einsatz. Es handle sich um eine Vorsichtsmaßnahme, teilte die Armee mit. Der FC Bayern München hat zum 21. Mal den DFB-Pokal gewonnen und das Double perfekt gemacht. Der deutsche Fußballmeister besiegte Titelverteidiger VfB Stuttgart mit 3:0. Aus der Sportredaktion Tom Gernke.
3: Mann des Spiels war Bayerns Torjäger Harry Kane. Der Engländer traf gleich dreimal und gewann so zum ersten Mal in seiner Karriere ein großes Finale. Dabei war der Gegner aus Stuttgart über weite Teile der Partie klar spielbestimmt, mutig, engagiert und hatte die besseren Tormöglichkeiten. Die klare Leistungssteigerung der Bayern in der zweiten Halbzeit machte am Ende den Unterschied aus. Für die Bayern ist es der erste Pokalsieg seit 6 Jahren. Stuttgart beendet die Saison ohne Titel.
1: Das waren die Nachrichten. Das Wetter in Deutschland. Am Tage sonnig, Höchstwerte 26 bis 34 Grad, im Norden kühler. Die Zeit, es ist 4.03 Uhr.
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1: Um 5 Uhr mit Gabriela Kühne. Die gesetzlichen Krankenkassen warnen vor einem Milliardendefizit in der Pflege. Demnach hat sich die Finanzlage seit Jahresanfang noch einmal deutlich verschlechtert. Aus der Nachrichtenredaktion Simone Kienzle.
2: Laut dem GKV-Spitzenverband gab es im ersten Quartal in der Pflegeversicherung ein Minus von fast 670 Millionen Euro. Bis Ende des Jahres droht demnach ein Defizit von 4,2 Milliarden Euro. Bei der Pflegeversicherung brenne die Hütte, sagte Verbandschef Blatt dem Spiegel. Die Politik müsse jetzt das Ruder herumreißen, sonst würden die Finanzprobleme im kommenden Jahr unbeherrschbar. Bundesgesundheitsministerin Warken hat angekündigt, noch vor der Sommerpause den Entwurf für eine Pflegereform vorzulegen. Es wird befürchtet, dass Pflegebedürftige dann mehr selbst zahlen müssen.
1: Nach den Schüssen nahe dem Weißen Haus in Washington ist ein mutmaßlicher Angreifer tot. Laut Secret Service, der für die Sicherheit von US-Präsident Trump zuständig ist, hatte die Person eine Waffe aus einer Tasche gezogen und das Feuer eröffnet. Beamte hätten das Feuer erwidert und den Verdächtigen getroffen. Er sei im Krankenhaus für tot erklärt worden. Auch ein unbeteiligter Passant wurde demnach während des Schusswechsels verletzt. US-Präsident Donald Trump hielt sich zum Zeitpunkt des Vorfalls im Weißen Haus auf. Der Vorfall werde nun untersucht. Russland hat die ukrainische Hauptstadt Kiew offenbar massiv mit Drohnen und ballistischen Raketen angegriffen. Mehrere Wohngebäude seien beschädigt worden, außerdem eine Schule, teilte Kiews Bürgermeister Vitali Klitschko mit. 9 Menschen seien verletzt worden. Dem Angriff ging eine Warnung der Luftwaffe vor dem möglichen Einsatz der russischen Mittelstreckenrakete Oreshnik voraus. Russland äußerte sich bislang nicht zu den Angriffen. In Polen, als westlichem Nachbarland der Ukraine, ist die Luftwaffe im eigenen Luftraum im Einsatz. Es handle sich um eine Vorsichtsmaßnahme, teilte die Armee mit. Der FC Bayern München hat zum 21. Mal den DFB-Pokal gewonnen und das Double perfekt gemacht. Der deutsche Fußballmeister besiegte Titelverteidiger VfB Stuttgart mit 3:0. Aus der Sportredaktion Tom Gerdke.
3: Mann des Spiels war Bayerns Torjäger Harry Kane. Der Engländer traf gleich 3-mal und gewann so zum ersten Mal in seiner Karriere ein großes Finale. Dabei war der Gegner aus Stuttgart über weite Teile der Partie klar spielbestimmt, mutig, engagiert und hatte die besseren Tormöglichkeiten. Die klare Leistungssteigerung der Bayern in der zweiten Halbzeit machte am Ende den Unterschied aus. Für die Bayern ist es der erste Pokalsieg seit 6 Jahren. Stuttgart beendet die Saison ohne Titel.
1: Das waren die Nachrichten. Das Wetter in Deutschland. Am Tage sonnig, Höchstwerte 26 bis 34 Grad, im Norden kühler. Und die Zeit, es ist gleich 5.03 Uhr.
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1: Um 6 Uhr mit Susanne Lemke. Russland hat die ukrainische Hauptstadt Kiew in der Nacht massiv mit Drohnen und Raketen angegriffen. Wie die örtliche Militärverwaltung mitteilte, kam ein Mensch ums Leben, rund 20 Menschen wurden verletzt. Insgesamt wurden etwa 40 Gebäude beschädigt, darunter auch Hochhäuser und eine Schule. Zuvor hatte der ukrainische Präsident Volodymyr Zelensky davor gewarnt, dass Russland erneut eine neue atomwaffenfähige Mittelstreckenrakete einsetzen könnte. Ob das passiert ist, ist noch unklar. In der Nähe des Weißen Hauses in Washington ist am Abend ein Mann von Sicherheitskräften getötet worden. Wie der Secret Service mitteilte, hatte der 21-jährige Verdächtige an einem Kontrollpunkt eine Waffe aus einer Tasche gezogen und geschossen. Beamte hätten das Feuer erwidert und den Mann getroffen. Er sei später im Krankenhaus für tot erklärt worden. Den Angaben zufolge wurde außerdem ein unbeteiligter Passant verletzt. US-Präsident Donald Trump hielt sich während der Attacke im Weißen Haus auf. In Thüringen sind kaum Kindergärten geschlossen worden, obwohl es immer weniger Kinder gibt. Das geht aus Zahlen des Thüringer Bildungsministeriums hervor. Danach wurden 2010 gut 82.000 Kinder in mehr als 1.300 Einrichtungen betreut. Im vergangenen Jahr waren es rund 600 Kinder weniger. Bildungsminister Christian Tischner sagte, Ziel sei, ein möglichst dichtes Netz für die Kinderbetreuung zu erhalten. Eine Einrichtung müsse in maximal 15 Minuten mit dem Auto erreichbar sein. Bei den Filmfestspielen im französischen Cannes ist die deutsche Regisseurin Valeska Griesebach mit dem Preis der Jury ausgezeichnet worden. Sie bekam die Auszeichnung für ihren Film »Das geträumte Abenteuer«. Daran geht es um eine Archäologin, die in ihrer Heimat im Grenzgebiet zwischen Bulgarien und der Türkei zurückkehrt. Den Preis für die beste Regie bekam der Film »Vaterland« mit Sandra Hüller. Die Goldene Palme erhielt der rumänische Regisseur Cristian Mungiu für seinen Film »Fjord«. Der deutsche Fußballmeister Bayern München hat auch den DFB-Pokal gewonnen. Die Bayern setzten sich im Finale gegen Stuttgart mit 3:0 durch. Mann des Abends war Harry Kane, der alle drei Tore erzielte. Die Bayern haben damit bereits zum 21. Mal den DFB-Pokal gewonnen. Bei der Eishockey-Weltmeisterschaft siegte die deutsche Mannschaft gegen Österreich mit 6:2. Das Team hat aber nur noch geringe Chancen, das Viertelfinale zu erreichen. Das waren die Nachrichten.
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1: Heute von Landesbischof Tobias Bilz aus Dresden.
2: Lorem Ipsum Texte sind Platzhaltertexte. Sie geben einen Eindruck, wie der fertige Text in einem Dokument, zum Beispiel einer Broschüre, am Ende aussehen wird. Lorem Ipsum Texte sind Geschwafel, ohne Bedeutung. Der Text ist absichtlich unverständlich, damit der Betrachter für die Arbeit nicht durch den Inhalt abgelenkt wird. Ich frage mich allerdings, was wäre, wenn wir in der Kommunikation untereinander alles daran setzen würden, dass der Empfänger oder die Empfängerin uns wirklich versteht? Wir müssten die Denkweise des anderen ergründen, uns richtig in ihn oder sie hineinversetzen und dann erst mit unserer Sache kommen. Das würde vor allem und zuerst bedeuten, du bist mir wichtiger als meine Botschaft, die ich dir übermitteln möchte. Wir feiern Pfingsten. Da geht's um den Heiligen Geist. Er kommt wie Feuer auf Menschen und bringt sie zur Ekstase. So berichtet es die Bibel. Damit ist schon alles erzählt, beinahe. Außer vielleicht, dass dieser Heilige Geist bewirkt, dass Menschen so reden, dass sie wirklich verstanden werden. Das spricht mich an. Denn ich fürchte, wir sind eine Lorem-Ipsum-Gesellschaft geworden. Es wird viel Unverständliches geredet. Manche werden lauter, um sich Gehör zu verschaffen. Botschaften werden zugespitzt. Jeder will seine Wahrheit loswerden. Überzeugungskraft ersetzt mangelndes Einfühlungsvermögen. Mein Wunsch für Pfingsten wäre, dass der Heilige Geist unter uns etwas anderes bewirkt. Er möge uns sensibel für die Lebenssituation anderer machen. Was mich betrifft, habe ich mir selber vorgenommen, in Gesprächssituationen, in denen ich mich getroffen fühle, zunächst mal durchzuatmen. Dann Rückfragen zu stellen, vielleicht ein oder zwei, noch nicht bewerten, das klärt schon vieles. Im Nachhinein versuche ich, diesen Moment nochmal Revue passieren zu lassen. Was genau hat mich getroffen? Was war mein Reflex? Wie könnte ich etwas anders machen? Ja, das ist herausfordernd. Ohne Gottes Geist fast unmöglich. Aber der Effekt, die Lorem Ipsum Platzhaltertexte zu löschen und stattdessen wirklich neu hinzuhören, auf Gottes Geist und auf die, mit denen ich spreche, der Effekt wäre erstaunlich.
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1: Um 7 Uhr mit Susanne Lemke. Russland hat die ukrainische Hauptstadt Kiew in der Nacht massiv mit Drohnen und Raketen angegriffen. Wie die örtliche Militärverwaltung mitteilte, kam ein Mensch ums Leben, rund 20 Menschen wurden verletzt. Insgesamt wurden etwa 40 Gebäude beschädigt, darunter auch Hochhäuser und eine Schule. Zuvor hatte der ukrainische Präsident Volodymyr Zelensky davor gewarnt, dass Russland erneut eine atomwaffenfähige Mittelstreckenrakete nutzen könnte. Unklar ist noch, ob sie eingesetzt wurde. In der Nähe des Weißen Hauses in Washington ist am Abend ein Mann von Sicherheitskräften getötet worden. Wie der Secret Service mitteilte, hatte der 21-jährige Verdächtige an einem Kontrollpunkt eine Waffe gezogen und geschossen. Beamte hätten das Feuer erwidert und den Mann getroffen. Er sei später im Krankenhaus für tot erklärt worden. Den Angaben zufolge wurde außerdem ein unbeteiligter Passant verletzt. US-Präsident Donald Trump hielt sich während der Attacke im Weißen Haus auf. In Thüringen sind kaum Kindergärten geschlossen worden, obwohl es immer weniger Kinder gibt. Das geht aus Zahlen des Thüringer Bildungsministeriums hervor. Danach wurden 2010 gut 82.000 Kinder in mehr als 1.300 Einrichtungen betreut. Im vergangenen Jahr waren es rund 600 Kinder weniger. Die Zahl der Kitas bleibt aber weitgehend konstant. Bildungsminister Christian Tischner sagte, Ziel sei, ein möglichst dichtes Netz für die Kinderbetreuung zu erhalten. Bei den Filmfestspielen im französischen Cannes ist die deutsche Regisseurin Valeska Griesebach mit dem Preis der Jury ausgezeichnet worden. Sie bekam die Auszeichnung für ihren Film »Das geträumte Abenteuer«. Darin geht es um eine Archäologin, die in ihrer Heimat im Grenzgebiet zwischen Bulgarien und der Türkei zurückkehrt. Den Preis für die beste Regie bekam der Film »Vaterland« mit Sandra Hüller. Die Goldene Palme erhielt der rumänische Regisseur Christian Mungiu für seinen Film »Fjord«. Der deutsche Fußballmeister Bayern München hat auch den DFB-Pokal gewonnen. Die Bayern setzten sich im Finale gegen Stuttgart mit 3:0 durch. Harry Kane erzielte alle drei Tore. Bei der Eishockey-Weltmeisterschaft siegte die deutsche Mannschaft gegen Österreich mit 6:2. Das Team hat aber nur noch geringe Chancen, das Viertelfinale zu erreichen. Das waren die Nachrichten.
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1: Um 8 Uhr mit Susanne Lemke. Russland hat die ukrainische Hauptstadt Kiew in der Nacht massiv angegriffen. Wie die örtliche Militärverwaltung mitteilte, kam ein Mensch ums Leben, rund 20 Menschen wurden verletzt. Insgesamt wurden etwa 40 Gebäude beschädigt, darunter auch Hochhäuser und eine Schule. Zuvor hatte der ukrainische Präsident Volodymyr Zelensky davor gewarnt, dass Russland erneut eine atomwaffenfähige Mittelstreckenrakete nutzen könnte. Unklar ist noch, ob sie eingesetzt wurde. In der Nähe des Weißen Hauses in Washington ist am Abend ein Mann von Sicherheitskräften getötet worden. Wie der Secret Service mitteilte, hatte der 21-jährige Verdächtige an einem Kontrollpunkt eine Waffe gezogen und geschossen. Beamte hätten das Feuer erwidert und den Mann getroffen. Er sei später im Krankenhaus für tot erklärt worden. Den Angaben zufolge wurde außerdem ein unbeteiligter Passant verletzt. US-Präsident Donald Trump hielt sich während der Attacke im Weißen Haus auf. BSW-Gründerin Sarah Wagenknecht fordert angesichts hoher Energiepreise einen Schutzschirm für die deutsche Industrie. Sie sagte der deutschen Presseagentur, die Energiepreise müssten etwa halbiert werden. Unter anderem sollten Steuern und Abgaben gesenkt werden. Außerdem müsse man Öl und Gas wieder dort einkaufen, wo es am billigsten sei, auch in Russland. Wagenknecht schlug für den Sommer einen Industriegipfel mit Bundeskanzler Friedrich Merz vor. Bei den Filmfestspielen im französischen Cannes ist die deutsche Regisseurin Valeska Griesebach mit dem Preis der Jury ausgezeichnet worden. Sie bekam die Auszeichnung für ihren Film Das geträumte Abenteuer. Darin geht es um eine Archäologin, die in ihrer Heimat im Grenzgebiet zwischen Bulgarien und der Türkei zurückkehrt. Den Preis für die beste Regie bekam der Film Vaterland mit Sandra Hüller. Die Goldene Palme erhielt der rumänische Regisseur Christian Mungiu für seinen Film Fjord. Der deutsche Fußballmeister Bayern München hat auch den DFB-Pokal gewonnen. Die Bayern setzten sich im Finale gegen Stuttgart mit 3:0 durch. Harry Kane erzielte alle 3 Tore. Bei der Eishockey-Weltmeisterschaft siegte die deutsche Mannschaft gegen Österreich mit 6:2. Das Team hat aber nur noch geringe Chancen, das Viertelfinale zu erreichen. Das waren die Nachrichten.
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1: Um 9 Uhr mit Susanne Lemke. Russland hat die ukrainische Hauptstadt Kiew in der Nacht massiv mit Drohnen und Raketen angegriffen. Wie die örtliche Militärverwaltung mitteilte, kam ein Mensch ums Leben und 20 Menschen wurden verletzt. Insgesamt wurden demnach etwa 40 Gebäude beschädigt, darunter auch Hochhäuser und eine Schule. Zuvor hatte der ukrainische Präsident Volodymyr Zelensky davor gewarnt, dass Russland erneut eine atomwaffenfähige Mittelstreckenrakete nutzen könnte. Unklar ist noch, ob sie eingesetzt wurde. In der Nähe des Weißen Hauses in Washington haben Sicherheitskräfte einen Mann getötet. Wie der Secret Service mitteilte, hatte der 21-Jährige zuvor auf Beamte geschossen, dabei sei auch ein Passant verletzt worden. Ob der Angreifer vorhatte, zum Weißen Haus vorzudringen, ist noch unklar. Wie US-Medien berichten, hatte der Mann psychische Probleme und war wiederholt mit Sicherheitskräften aneinander geraten. Auf der Plattform Truth Social bedankte sich Präsident Donald Trump bei den Einsatzkräften. BSW-Gründerin Sarah Wagenknecht fordert angesichts hoher Energiepreise einen Schutzschirm für die deutsche Industrie. Sie sagte der deutschen Presseagentur, die Energiepreise müssten etwa halbiert werden. Unter anderem sollten Steuern und Abgaben gesenkt werden. Außerdem müsse man Öl und Gas wieder dort einkaufen, wo es am billigsten sei, auch in Russland. Wagenknecht schlug für den Sommer einen Industriegipfel mit Bundeskanzler Friedrich Merz vor. In Deutschland werden immer weniger SMS geschrieben. Wie die Bundesnetzagentur mitteilte, sank die Zahl der verschickten Kurzmitteilungen im vergangenen Jahr auf knapp 3 Milliarden. Im Jahr zuvor waren es noch fast 5,2 Milliarden. Das liegt laut der Behörde vor allem daran, dass Verbraucher immer häufiger über Dienste wie WhatsApp chatten und Banken auf modernere Sicherheits-Apps umsteigen. Der deutsche Fußballmeister Bayern München hat auch den DFB-Pokal gewonnen. Die Bayern setzten sich im Finale gegen Stuttgart mit 3:0 durch. Harry Kane erzielte alle 3 Tore. Bei der Eishockey-Weltmeisterschaft siegte die deutsche Mannschaft gegen Österreich mit 6:2. Das Team hat aber nur noch geringe Chancen, das Viertelfinale zu erreichen. Das waren die Nachrichten.
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2: Einen schönen Sonntagvormittag wünsche ich Ihnen und hier kommt Tina Rainford.

0: Sie kam aus Frankreich, ein wunderschöner Klassiker von Severin am Sonntagvormittag in der MDR Schlagerwelt. Ich wünsche Ihnen einen schönen Sonntag, ein schönes Pfingstfest. Ja, die Kirche feiert Geburtstag und wenn Sie heute Geburtstag haben, dann herzlichen Glückwunsch von uns. Wir schauen mal schnell aufs Kalenderblatt. Heute ja der 24. Mai. Namenstag haben heute Esther, Franz, Johanna und Susanna und Sophie und Dagmar. Und diese Dagmar war Königin von Dänemark, starb nach einem kurzen, aber von der Liebe zu Gott und dem Mitmenschen erfüllten Leben. Und zwar am 24. Mai 1212. Die Jahrestage für den 24. Mai sind, heute ist Tag der Weinbergschnecke, dann der Spargeltag, das wäre doch ein Tipp zum Mittag, dann Tag der Schnitzeljagd und heute ist der Mühlentag. Und Hermann Hesse, der Schriftsteller, der sagte mal zum Thema Mühlen: Gegner bedürfen einander oft mehr als Freunde, denn ohne Wind gehen keine Mühlen.
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1: Heute von Landesbischof Tobias Bilz aus Dresden.
2: Lorem Ipsum Texte sind Platzhaltertexte. Sie geben einen Eindruck, wie der fertige Text in einem Dokument, zum Beispiel einer Broschüre, am Ende aussehen wird. Lorem Ipsum Texte sind Geschwafel, ohne Bedeutung. Der Text ist absichtlich unverständlich, damit der Betrachter für die Arbeit nicht durch den Inhalt abgelenkt wird. Ich frage mich allerdings, was wäre, wenn wir in der Kommunikation untereinander alles daran setzen würden, dass der Empfänger oder die Empfängerin uns wirklich versteht? Wir müssten die Denkweise des anderen ergründen, uns richtig in ihn oder sie hineinversetzen und dann erst mit unserer Sache kommen. Das würde vor allem und zuerst bedeuten, du bist mir wichtiger als meine Botschaft, die ich dir übermitteln möchte. Wir feiern Pfingsten. Da geht's um den Heiligen Geist. Er kommt wie Feuer auf Menschen und bringt sie zur Ekstase. So berichtet es die Bibel. Damit ist schon alles erzählt, beinahe. Außer vielleicht, dass dieser Heilige Geist bewirkt, dass Menschen so reden, dass sie wirklich verstanden werden. Das spricht mich an. Denn ich fürchte, wir sind eine Lorem-Ipsum-Gesellschaft geworden. Es wird viel Unverständliches geredet. Manche werden lauter, um sich Gehör zu verschaffen. Botschaften werden zugespitzt. Jeder will seine Wahrheit loswerden. Überzeugungskraft ersetzt mangelndes Einfühlungsvermögen. Mein Wunsch für Pfingsten wäre, dass der Heilige Geist unter uns etwas anderes bewirkt. Er möge uns sensibel für die Lebenssituation anderer machen. Was mich betrifft, habe ich mir selber vorgenommen, in Gesprächssituationen, in denen ich mich getroffen fühle, zunächst mal durchzuatmen. Dann Rückfragen zu stellen, vielleicht ein oder zwei, noch nicht bewerten. Das klärt schon vieles. Im Nachhinein versuche ich, diesen Moment nochmal Revue passieren zu lassen. Was genau hat mich getroffen? Was war mein Reflex? Wie könnte ich etwas anders machen? Ja, das ist herausfordernd. Ohne Gottes Geist fast unmöglich. Aber der Effekt, die Lorem Ipsum Platzhaltertexte zu löschen und stattdessen wirklich neu hinzuhören, auf Gottes Geist und auf die, mit denen ich spreche, der Effekt wäre erstaunlich.
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0: Ja, bei dem Lied hat man sie gleich vor Augen. Die Biene Maya war das.
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0: Einen schönen Pfingstsonntag wünsche ich Ihnen jetzt mit Michael Holm.

0: Ja, Mädchen, du bist schön. Das war unser Frankie, Frank Schöbel in der MDR Schlagerwelt. Und ich bin mir sicher, er hätte auch so von Linda Hesse geschwärmt. Und sie ist bei mir zu Gast. Guten Morgen, Linda.
1: Guten Morgen, Andreas. Ich freue mich, den Sonntag mit dir und deinen Hörern zu verbringen.
0: Mhm. Aber erstmal nachträglich noch alles Gute zum 39. Geburtstag. Wie habt ihr denn gefeiert, Linda?
1: Ich habe ja das große Glück, an dem sonnigen Pfingstwochenende Geburtstag zu haben und habe am Freitag mein Geburtstagswochenende eingeläutet und werde bis Pfingstmontag einfach weiter feiern und immer wieder Freunde treffen, die vorbeikommen bei mir im Garten, und wir werden grillen, wir werden Kuchen essen. So machen wir das schon seit 2 Tagen und so geht's heute und morgen auch weiter.
0: Na, das hört sich doch so richtig gemütlich an. Sag mal, hat dir eigentlich dein Sohn Freddy ein Ständchen zum Geburtstag gesungen?
1: Tatsächlich hat mir Freddy ein Ständchen gesungen. Und was noch viel schöner ist, ist natürlich die Umarmung. Die habe ich auch bekommen an meinem Geburtstag. Und ein dickes Geburtstagsküsschen.
0: Och, das ist doch richtig süß. Sag mal, was hast du dir eigentlich vorgenommen für das neue Lebensjahr?
1: Ach du, ich bin ein Mensch, ich lebe im Moment. Aber auch ich bin nicht frei davon, auf das nächste Jahr schon zu schauen und zu wissen, dass ich da 40 werde. Mhm. Und ich glaube, das Einzige, was ich mir vorgenommen habe, ist, mich davon nicht stressen zu lassen. Also ich selber blicke dem sowieso sehr entspannt entgegen, aber es gibt ja Menschen, die dann auf einen zukommen und einen immer wieder mit der Nase drauf stoßen. Und deshalb ist das Einzige, was ich mir vorgenommen habe, einfach jeden Tag genauso zu genießen, wie ich das die letzten 39 Jahre schon getan habe.
0: Naja, vielleicht gehst du ja auch auf eine kleine Reise mit dem Kleinstadt-Casanova.
1: Haha, jetzt gehe ich erstmal auf eine Reise mit meinem kleinen Lieblingsmenschen, nämlich mit Freddy, mit meinem Sohn, werde ich nach Griechenland fliegen und dort eine Freundin besuchen und freue mich da schon sehr drauf, bevor es dann wirklich losgeht. Ich spiele in Halberstadt am 11. Juli ein großes Open Air. Ich gehe Ende des Jahres auf eine Weihnachtstournee und zwischendurch, zwischen September und Oktober, spiele ich auch noch 50 Termine am Theater in Hamburg. Habe da gerade angefangen zu proben für und dachte mir, dann ist im Juni wirklich mal kurz noch Luft und Zeit da, um mal kurz ein bisschen Sonne zu genießen und ans Meer zu fahren.
0: Ach, das ist doch richtig schön, das ist so richtig gemütlich. Ich habe jetzt deine aktuelle Single, der Kleinstadt Casanova. Sag mal, wer hatte denn die Idee zu dem Lied?
1: Tatsächlich ist der Song und der Name Kleinstadt Casanova eine Idee von mir. Und war letztes Jahr im Studio und dachte mir, das ist eigentlich so cool. Und ich kenne noch jemanden von früher, der mir immer mal wieder im Kopf rumschwirrt. Und der halt in so einer kleinen Stadt so der Held vom Erdbeerfeld ist. Ich glaube, das kennen wir alle. Die

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1: Um 10 Uhr mit Susanne Lemke. In der Ukraine hat sich die Zahl der Toten nach russischen Angriffen auf 2 erhöht. In der Nacht hatte Russland die ukrainische Hauptstadt Kiew massiv mit Drohnen und Raketen angegriffen. Nach ukrainischen Behördenangaben wurden mindestens 56 Menschen verletzt. Insgesamt wurden demnach etwa 40 Gebäude beschädigt, darunter auch Hochhäuser und eine Schule. Der ukrainische Außenminister Andriy Sybiha sprach von einem der größten Terrorangriffe auf Kiew seit Kriegsbeginn. In der Nähe des Weißen Hauses in Washington haben Sicherheitskräfte einen Mann erschossen. Wie der Secret Service mitteilte, hatte der 21-Jährige zuvor auf Beamte geschossen. Dabei sei auch ein Passant verletzt worden. Ob der Angreifer vorhatte, zum Weißen Haus vorzudringen, ist noch unklar. Wie US-Medien berichten, hatte der Mann psychische Probleme und war wiederholt mit Sicherheitskräften aneinander geraten. Auf der Plattform Truth Social bedankte sich Präsident Donald Trump bei den Einsatzkräften. Das Netzwerk Welcome Saxony hat Firmen in Sachsen aufgefordert, rassistischen Aussagen im Unternehmen entgegenzutreten. Die Mitgründerin des Netzwerks, Silvia Pfefferkorn, sagte dem MDR, auch wenn in den Firmen rechte Parolen oder Homophobie auftauchten, müsse man mit den Menschen sprechen. Unternehmer sollten ihren Wertekanon klar kommunizieren. Weltoffenheit sei ein wesentlicher Wirtschafts- und Standortfaktor. Die AfD schreibe in ihre Programme, dass ein Wirtschaftsraum Europa keine Option sei, das gefährde am Ende auch den eigenen Arbeitsplatz und Wohlstand. In Deutschland werden immer weniger SMS geschrieben. Wie die Bundesnetzagentur mitteilte, sank die Zahl der verschickten Kurzmitteilungen im vergangenen Jahr auf knapp 3 Milliarden. Im Jahr zuvor waren es noch fast 5,2 Milliarden. Das liegt laut der Behörde vor allem daran, dass Verbraucher immer häufiger über Dienste wie WhatsApp chatten und Banken auf modernere Sicherheits-Apps umsteigen. Bei den Filmfestspielen im französischen Cannes ist die deutsche Regisseurin Valeska Griesebach mit dem Preis der Jury ausgezeichnet worden. Sie bekam die Auszeichnung für ihren Film Das geträumte Abenteuer. Darin geht es um eine Archäologin, die in ihrer Heimat im Grenzgebiet zwischen Bulgarien und der Türkei zurückkehrt. Den Preis für die beste Regie bekam der Film Vaterland mit Sandra Hüller. Die Goldene Palme erhielt der rumänische Regisseur Christian Mungiu für seinen Film Fjord. Das waren die Nachrichten.
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2: Ja, und ich habe jetzt den Kaiser für Sie, Roland Kaiser. Einen schönen Pfingstsonntag wünsche ich.

0: Sowieso, das war der Ibo hier in der MDR Schlagerwelt. Ich wünsche Ihnen einen schönen Pfingstsonntag und da schwatze ich heute Vormittag mit Linda Hesse. Linda, du hast ja schon erzählt, das ganze Pfingstfest über wird nur Geburtstag gefeiert, dein 39. Aber was steht nach Pfingsten an? Nächstes Wochenende zum Beispiel?
1: Nächstes Wochenende stehe ich im Europapark Rust auf der Bühne bei der Premiere der letzten Staffel von Immer wieder Sonntags.
0: Na toll!
1: Und spiele da meinen neuen Song, Kleinstadt Casanova.
0: Ja, sehr schön. Also ich höre schon, dein Terminkalender ist so richtig voll. Aber sag mal, wann können wir dich wieder, vielleicht auch im Schlagerland, live erleben?
1: Tatsächlich habe ich im Sommer noch tolle Termine. Ich bin beim Schlagermove in Hamburg dabei und mein persönliches Highlight wird natürlich das Open Air in Halberstadt am 11. Juli. In meiner Heimatstadt, das ist richtig toll, dass ich da endlich wieder live auf der Bühne stehen kann und meine Songs spielen kann, bestimmt auch ganz viele vertraute Gesichter sehen werde. Mit Sicherheit auch den ein oder anderen Kleinstadt Casanova und ich glaube, genau deshalb werde ich dieses Lied an dem Tag auch besonders feiern.
0: Ja, und wir werden mit dir feiern. Die Termine, die können ja deine Fans auf alle Fälle nachlesen auf deiner Internetseite. Linda, dann dir und deiner Family noch einen schönen Sonntag, einen schönen Pfingstsonntag und bis bald hier im MDR Schlagerland. Tschüss, Linda.
1: Dankeschön, das wünsche ich euch auch. Habt schöne Pfingsten, einen schönen Sonntag.
0: Danke.
1: Genießt die Sonne und bis ganz, ganz bald.
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0: Habe ich dich heute Nacht verloren? Die Stimme haben sie garantiert wiedererkannt. Genau, Irene Shear war das.
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0: Einen schönen Pfingstsonntag wünsche ich Ihnen und jetzt viel Spaß beim Mitsingen mit 66 Jahren. Sie wissen, Pünktchen, Pünktchen.

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0: Ja, ein Freund, mein Freund, ein wunderschöner Amiga-Klassiker, das war Peter Tscherning hier in der MDR-Schlagerwelt. Und ich wünsche Ihnen einen schönen Pfingstsonntag jetzt mit Trafi Deutsche, genau, dem Schlager-Urgestein. Und er hat ja wirklich alle Höhen und Tiefen der Showszene miterlebt und auch selber durchlebt. Und er hat mir mal erzählt, Ende der 70er Jahre war er für einige Jahre in den USA und nutzte seine Zeit in New York, auch um als Hospitant den renommiertesten Produzenten mal über die Schulter zu schauen, so zum Beispiel dem Bee Gees. Ja, und da konnte er dann auch viele, viele Erfahrungen einsammeln für seine spätere Produzentenzeit. Ja, und schon im Jahr 1970, da war er ja von Bob Dylan begeistert und so hat er seine Version des Bob Dylan-Hits Wigwam aufgenommen. Er nannte das Lied dann Weil ich dich liebe und das passt wunderbar zu Bob Dylans heutigem 85. Geburtstag.
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1: Um 11 Uhr mit Susanne Lemke. Russland hat nach Angaben des ukrainischen Präsidenten Wolodymyr Selenskyj erneut die Mittelstreckenrakete Oreshnik eingesetzt. Selenskyj sagte, die Waffe sei gegen die Großstadt Bila-Zerkva nahe Kiew abgefeuert worden. Die atomwaffenfähige Rakete hat eine Reichweite von bis zu 5000 Kilometer und kann extrem schnell fliegen. Russland hatte in der Nacht Kiew und die umliegende Region mit Drohnen und Raketen angegriffen. Nach ukrainischen Angaben wurden mindestens 4 Menschen getötet und mehr als 60 verletzt. In der Nähe des Weißen Hauses in Washington haben Sicherheitskräfte einen Mann getötet. Wie der Secret Service mitteilte, hatte der 21-Jährige zuvor auf Beamte geschossen. Dabei sei auch ein Passant verletzt worden. Ob der Angreifer vorhatte, zum Weißen Haus vorzudringen, ist noch unklar. Wie US-Medien berichten, hatte der Mann psychische Probleme und war wiederholt mit Sicherheitskräften aneinander geraten. Das Netzwerk Welcome Saxony hat Firmen in Sachsen aufgefordert, rassistischen Aussagen im Unternehmen entgegenzutreten. Die Mitgründerin des Netzwerks, Silvia Pfefferkorn, sagte dem MDR, auch wenn in den Firmen rechte Parolen oder Homophobie auftauchen, müsse man mit den Menschen sprechen. Unternehmer sollten ihren Wertekanon klar kommunizieren. Weltoffenheit sei ein wesentlicher Wirtschafts- und Standortfaktor. Die AfD schreibe in ihre Programme, dass ein Wirtschaftsraum Europa keine Option sei, das gefährde am Ende auch den eigenen Arbeitsplatz und den eigenen Wohlstand. BSW-Gründerin Sarah Wagenknecht fordert angesichts hoher Energiepreise einen Schutzschirm für die deutsche Industrie. Sie sagte der deutschen Presseagentur, die Energiepreise müssten etwa halbiert werden. Unter anderem sollten Steuern und Abgaben gesenkt werden. Außerdem müsse man Öl und Gas wieder dort einkaufen, wo es am billigsten sei, auch in Russland. Wagenknecht schlug für den Sommer einen Industriegipfel mit Bundeskanzler Friedrich Merz vor. In Deutschland werden immer weniger SMS geschrieben. Wie die Bundesnetzagentur mitteilte, sank die Zahl der verschickten Kurzmitteilungen im vergangenen Jahr auf knapp 3 Milliarden. Im Jahr zuvor waren es noch fast 5,2 Milliarden. Das liegt laut der Behörde vor allem daran, dass Verbraucher immer häufiger über Dienste wie WhatsApp chatten und Banken auf modernere Sicherheits-Apps umsteigen. Das waren die Nachrichten.
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2: Ja, und zum Pfingstsonntag habe ich die Helene mitgebracht. Helene Fischer, am 10. Juni können wir sie dann live erleben in Dresden. Da beginnt ihre große Stadiontour. Und zu hören ist sie natürlich hier bei uns.

0: Ja, das tut man so. Das war Monika Martin mit ihrer aktuellen Single, derzeit ja auch in der ARD-Schlager-Hitparade mit dabei. Klicken Sie sich einfach mal auf unserer Internetseite ardschlagerwelt.de. Dort können Sie noch bis nächste Woche Mittwoch abstimmen. So, und jetzt lassen wir die Woche Revue passieren.
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2: Es ging auch in dieser Woche weiter voran mit Deutschland. Woran machen wir das fest? Der Kanzler zum Beispiel war bei der SPD-Fraktion und wurde nicht aus dem Saal geschrien.
3: Wir brauchen jetzt Ruhe, wir brauchen Vertrauen, wir brauchen aber auch Mut in der Regierung.
2: Ja, und auch da ging es Schlag auf Schlag. Die große Entbürokratisierungswelle rollt jetzt. Der erste Eindruck eines jeden Neugeborenen ist künftig, hey, ich bin ja in einer bürokratiefreien Welt gelandet. Bislang trafen die Kids ja auf Eltern, die schlaflose Nächte hatten, ja, wegen des wochenlangen Ausfüllens des Kindergeldformulars.
4: Ihr werdet künftig mehr Zeit für das Baby haben und euch weniger mit der Bürokratie auseinandersetzen müssen.
2: Und auch jeder, der sich kindisch genug verhält, bekommt künftig automatisch Kindergeld überwiesen. Ja, das kostet natürlich, aber...
5: Deshalb werden wir über die Aussetzung der Abgeordnetenentschädigung entscheiden.
2: Und schon ist es finanziert. Wir müssen nur die positiven Zeichen erkennen, so wie zum Beispiel beim Eurovision Song Contest. Ne? Grüße von Sarah.
6: Ich möchte nicht, dass Deutschland traurig ist.
2: Warum auch? Wir haben beim ESC mehr Punkte geholt als bei den letzten beiden Weltmeisterschaften zusammen. Und das ist also auch schon wieder ein positiver Trend. Und daran will der Nagelsmann nun anknüpfen mit seinem erfahrenen Kader.
7: Trotzdem gibt es vielleicht den einen oder anderen Überraschungsspieler, der jetzt mehr spielt, als er es vor 3 Jahren gemacht hat, weil er da noch nicht mal ohne Begleitung Bus fahren durfte, jetzt übertrieben gesagt.
2: Und jetzt darf er dem Opa Manuel seinen Platz anbieten im Mannschaftsbus auf der Fahrt nach Amerika. Und ganz ehrlich, den schwersten Schritt zum Titel, den haben wir in dieser Woche schon gemacht. Der Rest läuft quasi wie ein Länderspiel.
7: So eine Nominierung ist gefühlt schwerer wie das Turnier an sich.
2: Das sind doch alles Zeichen, die Mut machen. Auch, dass gestern Abend eine deutsche Mannschaft den DFB Pokal geholt hat.
8: Manu, Rekordpokalsieger. Herzlichen Glückwunsch erstmal.
9: Vielen Dank, vielen Dank.
2: Und obwohl der Manu keine Minute gespielt hat, konnte er seinen wichtigsten WM-Job schon mal üben, den Pokal in die Luft zu stemmen.
10: Hierfür reicht's auf jeden Fall. Zum Jubeln.
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0: Ja, dann ist es Liebe. Die Damen haben sie garantiert wiedererkannt. Genau, Peggy March war das.
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0: Und ich habe jetzt den Bernd für Sie. Bernd Klüver, einen schönen Pfingstsonntag wünsche ich Ihnen.

0: Das war Katharina, die große Katharina Valente und spiel mir die Golden Oldies. Und genau das machen wir hier in der MDR Schlagerwelt. Und das rund um die Uhr und nicht nur die Golden Oldies, sondern auch die aktuellen Hits eben aus der ARD Schlagerhitparade. Und Sie erfahren alles rund um Ihre Stars. Olaf Berger habe ich zum Beispiel jetzt für Sie. Und Olaf Berger schwebt ja zurzeit auf Wolke 7. Mehr weiß unser Herzchen Katharina.
1: Er ist zum zweiten Mal Opa geworden und hat nun verraten, dass es ein Mädchen ist und er wahnsinnig stolz, glücklich und happy sei. Doch Olafs Wahlheimat Mallorca hat das Kennenlernen etwas erschwert.
2: Naja, wir sehen uns leider viel zu selten, aber wenn, dann natürlich ist es gut, dass man FaceTime hat, man hat WhatsApp, man kann so ein bisschen schon sprechen, immer wieder, damit die Kleinen auch auf dem Laufenden bleiben, wie sich der Opa verändert. Aber wenn wir es dann sehen, ist einfach, na klar, man bringt irgendwas mit, eine kleine Nascherei, irgendwas, dass man spielen kann zusammen und damit die Mäuse sich freuen. Also es ist immer wieder ein tolles Gefühl.
1: Olaf Bergers Tochter Maria hat ihm nun zum zweiten Mal eine Enkeltochter beschert. Wenn sie sich dann mal sehen, genießt er die Zeit besonders. Schließlich hat die Rolle als Opa für ihn entscheidende Vorteile.
2: Natürlich ist es ja das Schöne, als Opa und Oma kann man die Kinder abgeben und man kann sie holen, wenn es schön ist und so ein bisschen das verwöhnen, das können wir einfach. Also da müssen die Eltern schon mehr darauf achten, dass natürlich alles erziehend ist und Regeln, aber ich glaube, bei Oma und Opa können die Enkel meistens immer das machen, was sie wollen.
1: Das werden viele Eltern zwar nicht gern hören, aber die Zeit bei Oma und Opa ist eben Verwöhnzeit, auch bei Olaf Berger.
0: Genau so ist das. Ja, und mehr erfahren Sie natürlich wie immer auf unserer Internetseite ardschlagerwelt.de. Und hier habe ich den Olaf. Ich höre so gerne Radio.
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1: Um 12 Uhr mit Rio Takeda. Russland hat im Ukraine-Krieg erneut die Mittelstreckenrakete Oreschnik eingesetzt. Das Verteidigungsministerium in Moskau sprach von einem Vergeltungsangriff. Die Ukraine habe zuvor zivile Ziele in Russland attackiert. Nach ukrainischen Angaben schlug die Oreschnik in der Großstadt Bila Tsakwa nahe Kiew ein. Die atomwaffenfähige Rakete hat eine Reichweite von bis zu 5000 Kilometer und kann extrem schnell fliegen. Russland hatte in der Nacht Kiew und die umliegende Region mit Drohnen und Raketen angegriffen. Nach ukrainischen Angaben wurden mindestens 4 Menschen getötet und mehr als 60 verletzt. Die USA und Iran stehen nach US-Angaben kurz vor einer Vereinbarung. US-Außenminister Marco Rubio klärte, in den kommenden Stunden könne es gute Nachrichten geben. Seinen Angaben zufolge zeichnet sich im Streit um die vom Iran blockierte Straße von Hormuz eine Einigung ab. Zuvor hatte Präsident Donald Trump erklärt, eine Vereinbarung sei bereits weitgehend ausgehandelt. Laut Rubio soll das Abkommen einen Prozess einleiten, der den Besitz von Atomwaffen durch den Iran dauerhaft verhindert. In Halle ermittelt die Polizei nach einem mutmaßlichen illegalen Autorennen. Wie eine Sprecherin mitteilte, sollen am Abend 2 Autos mit hoher Geschwindigkeit durch das Stadtzentrum gefahren sein. Demnach war einer der Wagen auf ein anderes Auto aufgefahren. Dieses sei gegen eine Ampel geschleudert worden. Laut Polizei kamen beide Fahrer verletzt ins Krankenhaus. Der zweite Raser sei mit einem dunklen Auto geflüchtet. Es werden Zeugen gesucht. Das Netzwerk Welcome Saxony hat Firmen in Sachsen aufgefordert, rassistischen Aussagen in Unternehmen entgegenzutreten. Die Mitgründerin des Netzwerks, Silvia Pfefferkorn, sagte dem MDR, auch wenn in den Firmen rechte Parolen oder Homophobie auftauchten, müsse man mit den Menschen sprechen. Unternehmer sollten ihren Wertekanon klar kommunizieren. Weltoffenheit sei ein wesentlicher Wirtschafts- und Standortfaktor. In Deutschland werden immer weniger SMS geschrieben. Wie die Bundesnetzagentur mitteilte, sank die Zahl der verschickten Kurzmitteilungen im vergangenen Jahr auf knapp 3 Milliarden. Im Jahr zuvor waren es noch 5,2 Milliarden. Das liegt laut der Behörde vor allem daran, dass Verbraucher immer häufiger über Dienste wie WhatsApp chatten und Banken auf modernere Sicherheits-Apps umsteigen. Das waren die Nachrichten.
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2: Einen schönen Pfingstsonntag wünsche ich Ihnen und natürlich guten Appetit jetzt beim Pfingstessen. Vielleicht gibt es ja auch den Pfingstochsen heute bei Ihnen. Wie auch immer, guten Appetit und von uns gibt es den musikalischen Leckerbissen. Jetzt mit Lena Valaitis.

0: Ja, das waren Nina und Mike und der Stern von Montego Bay. Ich wünsche Ihnen eine schöne, leckere Mittagszeit mit Ihrer MDR Schlagerwelt. Lassen Sie sich Ihr Sonntagsessen schmecken und vielleicht gibt es ja wirklich Pfingstochsen bei Ihnen. Da gibt es ja sehr, sehr viele leckere Rezepte, zum Beispiel Ochsenfilet mit Püree und Rotweinschalotten, dann geschmorte Ochsenbacke oder gekochte Ochsenbacke mit Kresse. Aber egal, was bei Ihnen heute am Sonntag, am Pfingstsonntag gegessen wird, ich wünsche Ihnen einen guten Appetit und wenn Sie dazu auch heute noch Geburtstag haben, dann herzlichen Glückwunsch von uns. Und da hat uns noch ein Gruß erreicht, der via WhatsApp gekommen ist.
1: Hallihallo, liebes Team von MDR, meine Schlagerwelt. Mein Name ist Christina aus Berlin und ich wünsche meiner Schwester Martina ganz herzliche Glückwünsche zum Geburtstag. Auch an das gesamte Team bei euch liebe Grüße und Dankeschön. Tschüssi.
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0: wenn alles schläft, da wird er bei ihr sein. Howard Carpendale war das.
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0: Ja, und wie immer gibt's zur Mittagszeit eine ganz, ganz große Portion Hits. Freuen Sie sich auf DJ Anderson, Britt Kersten, und dafür habe ich noch Peter Frey, Musik aus Österreich.

Ich habe mich so auf dich gefreut. Der Matze war das. Matthias Reim in der MDR Schlagerwelt. Und ich wünsche Ihnen jetzt noch eine schöne Mittagszeit. Vielleicht was Leckeres zum Nachtisch. Meine Kollegin Katharina Herz erwartet Sie dann gleich nach eins und begleitet Sie durch den Pfingstsonntag. Ich wünsche Ihnen noch eine schöne Zeit. Sage wie immer Tschüss, Bye-bye, Ihr euer Andreas Kalwitz. Und hier sind noch Hoffmann und Hoffmann.

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1: Um 13 Uhr mit Rio Takeda. Die EU-Außenbeauftragte Kaja Kallas wirft Russland wegen der jüngsten Raketenangriffe auf die Ukraine nukleares Säbelrasseln vor. Im Online-Nachrichtendienst X schreibt Kallas: Der mutmaßliche Einsatz von Mittelstreckenraketen des Typs Oreschnik sei eine politische Einschüchterungstaktik. Die Oreschnik ist für atomare Sprengköpfe ausgelegt. Russland hatte zuvor den Einsatz der Mittelstreckenrakete bestätigt. Nach ukrainischen Angaben schlug die Oreschnik in der Großstadt Bila Tsakwa nahe Kiew ein. Russland hatte in der Nacht Kiew und die umliegenden Regionen mit Drohnen und Raketen angegriffen. Nach ukrainischen Angaben wurden mindestens 4 Menschen getötet und mehr als 60 verletzt. Die USA und Iran stehen nach US-Angaben kurz vor einer Vereinbarung. US-Außenminister Marco Rubio erklärte, in den kommenden Stunden könne es gute Nachrichten geben. Seinen Angaben zufolge zeichnet sich im Streit um die vom Iran blockierte Straße von Hormuz eine Einigung ab. Zuvor hatte Präsident Donald Trump erklärt, eine Vereinbarung sei bereits weitgehend ausgehandelt. Laut Rubio soll das Abkommen einen Prozess einleiten, der den Besitz von Atomwaffen durch den Iran dauerhaft verhindert. In Halle ermittelt die Polizei nach einem mutmaßlichen illegalen Autorennen. Wie eine Sprecherin mitteilte, sollen am Abend 2 Autos mit hoher Geschwindigkeit durch das Stadtzentrum gefahren sein. Demnach war einer der Wagen auf ein anderes Auto aufgefahren. Dieses sei gegen eine Ampel geschleudert worden. Laut Polizei kamen beide Fahrer verletzt ins Krankenhaus. Es werden Zeugen gesucht. Das Netzwerk Welcome Saxony hat Firmen in Sachsen aufgefordert, rassistischen Aussagen im Unternehmen entgegenzutreten. Die Mitgründerin des Netzwerks, Silvia Pfefferkorn, sagte dem MDR, auch wenn in den Firmen rechte Parolen oder Homophobie auftauchten, müsse man mit den Menschen sprechen. Unternehmer sollten ihren Wertekanon klar kommunizieren. Weltoffenheit sei ein wesentlicher Wirtschafts- und Standortfaktor. In Deutschland werden immer weniger SMS geschrieben. Wie die Bundesnetzagentur mitteilte, sank die Zahl der verschickten Kurzmitteilungen im vergangenen Jahr auf knapp 3 Milliarden. Im Jahr zuvor waren es noch fast 5,2 Milliarden. Das liege vor allem daran, dass Verbraucher immer häufiger über Dienste wie WhatsApp chatten und Banken auf modernere Sicherheits-Apps umsteigen. Das waren die Nachrichten.
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2: Es ist nicht nur Sonntag, es ist auch Feiertag. Willkommen beim Pfingstsonntag mit Herz. Genießen Sie diesen schönen Feiertag, dieses entspannte Gefühl, wenn man weiß, morgen geht es nicht auf Arbeit. Wir starten mit Wolfgang Petri in meinen Sonntag mit Herz und ich bin sehr glücklich, dass Sie eingeschaltet haben.

Einen wunderschönen guten Tag wünsche ich Ihnen da nochmal mit Patrick Lindner. Hast du heute schon gelebt? Und herzlich willkommen an diesem Pfingstsonntag zum Sonntag mit Herz. Es ist die perfekte Zeit jetzt, um nach dem festlichen Mittagessen vielleicht das Besteck beiseite zu legen und einfach mal die Füße hochzulegen. Ich hoffe, Sie haben es sich schon gemütlich gemacht. Pfingsten schenkt uns ja dieses wunderbare, schöne, verlängerte Wochenende, das wie geschaffen ist für pure Entspannung. Aber während wir die Ruhe heute genießen, feiert dieser Tag eigentlich ein großes Fest der Gemeinschaft. Im christlichen Glauben erinnern wir uns an Pfingsten, an die Entsendung des Heiligen Geistes, was symbolisch als die Geburtsstunde der Kirche gilt. Ein Fest der Hoffnung und des Miteinanders, das uns heute vor allem eines bringt, wertvolle Zeit zum Durchatmen und hoffentlich auch Zeit für das Miteinander im Familien-, im Freundeskreis. Egal, ob Sie den Nachmittag entspannt im Garten, auf dem Balkon oder vielleicht gemütlich auf dem Sofa verbringen. Wir begleiten Sie hier mit der perfekten Wohlfühlschlagermusik durch diesen wunderschönen Pfingstfeiertag, den Pfingstsonntag. Und jetzt pflücken wir uns erstmal auf einer wunderschönen bunten Wiese ein paar Blumen und stecken uns diese ins Haar und das gemeinsam mit Nina Mondschein.

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1: Wir gehen in die zweite halbe Stunde mit einem Mann, der seit über 5 Jahrzehnten von der Schlagerbühne nicht wegzudenken ist. Und er bekam einmal den Beinamen der Schlager-Titan. Vielleicht, weil Titan widerstandsfähiger ist als zum Beispiel Gold, Silber oder Kupfer. So hat er diese vielen Jahre in dieser Branche geschafft und das mit ganz großem Erfolg. Im nächsten Jahr wird er 75 Jahre hier ist. Bernhard Brink.

Und das war der unvergessene Kulthit von einer erfolgreichen polnischen Band. Sie haben es natürlich erkannt. Die Roten Gitarren. 1977 wurde er veröffentlicht. Das Weiße Boot. Eben ein echter Evergreen hier bei uns in ihrer MDR Schlagerwelt. Und wir beim Sonntag mit Herz kommen jetzt zu meiner heutigen Künstlerin mit Herz. Wenn Sie an pure italienische Lebensfreude, an Temperament und schöne Melodien denken, die sofort ins Blut gehen, dann gibt es diese Künstlerin, die das Herz ihrer Fans im Sturm erobert. Die wunderbare Rossana Rocci. Sie schafft es wie kaum eine andere, das berühmte Dolce Vita zu uns ins Radio und auf die Bühnen zu bringen. Die Liebe zur Musik wurde ihr quasi in die Wiege gelegt. Aufgewachsen ist sie in den malerischen Abruzzen in Italien und sie entdeckte schon als kleines Mädchen ihre Leidenschaft für das Organetto, also das traditionelle italienische Akkordeon. Bereits mit 10 Jahren stand sie zum ersten Mal auf der Bühne. Der große Durchbruch kam schließlich, als sie bei einem Auftritt in Deutschland entdeckt wurde. Seitdem kennen und lieben wir sie in der Schlagerwelt. Und ein Song, der ist dabei ein ganz besonderes Highlight ihrer Karriere, ihr absoluter Kulthit Lailola. Dieses Lied ist ein bisschen wie ein Kurzurlaub im Süden, voller Rhythmus, Leidenschaft und dieser Leichtigkeit, die wir an Italien so lieben, wenn wir an Sommer, Sonne, Strand und Meer denken. Man kann gar nicht anders, als sofort mitzuwippen. Holen wir uns dieses wunderbare Urlaubsgefühl heute am Pfingstsonntag, also direkt nach Hause. Hier ist für Sie meine heutige Künstlerin mit Herz, Rossana Rocci, mit ihrem Ohrwurm Lailola.

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1: Um 14 Uhr mit Rio Takeda. Bundeskanzler Friedrich Merz hat die russischen Angriffe auf die Ukraine verurteilt. Im Online-Nachrichtendienst X schreibt Merz von einer rücksichtslosen Eskalation. Die EU-Außenbeauftragte Kaja Kallas wirft Russland nukleares Säbelrasseln vor. Bei X bezeichnete sie den Einsatz von Raketen des Typs Oreschnik als politische Einschüchterungstaktik. Die Oreschnik ist für atomare Sprengköpfe ausgelegt. Russland hatte zuvor den Einsatz der Mittelstreckenrakete bestätigt. Nach ukrainischen Angaben schlug sie in der Großstadt Bila Tserkva nahe Kiew ein. Bei russischen Drohnen- und Raketenangriffen seien in der Nacht mindestens 4 Menschen getötet und mehr als 60 verletzt worden. Der Fahrgastverband Pro Bahn Mitteldeutschland kritisiert die geplanten Maßnahmen der Stadt Chemnitz im öffentlichen Nahverkehr. Verbandschef Markus Haubold sagte, die Personenbeförderung sei kein beliebig kürzbares Angebot, sondern Teil der kommunalen Daseinsvorsorge. Die Stadt Chemnitz will das Fahrplanangebot der Chemnitzer Verkehrs AG kürzen, vor allem bei Buslinien am Abend und in der Nacht. Damit sollen rund 2,9 Millionen Euro eingespart werden. Der Stadtrat will am Mittwoch über die Kürzungspläne abstimmen. Die türkischen Behörden haben die Räumung der Zentrale der Oppositionspartei CHP in Ankara angeordnet. Der abgesetzte CHP-Chef Özgür Özel hat sich seit Donnerstag mit mehreren Unterstützern dort verschanzt. Zuvor hatte ein Gericht seine Wahl zum CHP-Vorsitzenden 2023 wegen mutmaßlicher Unregelmäßigkeiten für ungültig erklärt. Die Richter setzten stattdessen den ehemaligen Parteichef Kemal Kılıçdaroğlu wieder in das Amt ein. Die USA und Iran stehen nach US-Angaben kurz vor einer Vereinbarung. US-Außenminister Marco Rubio erklärte, in den kommenden Stunden könne es gute Nachrichten geben. Seinen Angaben zufolge zeichnet sich im Streit um die vom Iran blockierte Straße von Hormuz eine Einigung ab. Zuvor hatte Präsident Donald Trump erklärt, eine Vereinbarung sei bereits weitgehend ausgehandelt. Das Netzwerk Welcome Saxony hat Firmen in Sachsen aufgefordert, rassistischen Aussagen im Unternehmen entgegenzutreten. Die Mitgründerin des Netzwerks, Sylvia Pfefferkorn, sagte dem MDR, auch wenn in den Firmen rechte Parolen oder Homophobie auftauchten, müsse man mit den Menschen sprechen. Unternehmer sollten ihren Wertekanon klar kommunizieren. Weltoffenheit sei ein wesentlicher Wirtschafts- und Standortfaktor. Das waren die Nachrichten.
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2: Ja, es ist nach 14 Uhr. So langsam können wir uns ja schon einmal auf das Kaffeetrinken vorbereiten. Vielleicht mit einem leckeren Stück Kuchen liebäugeln heute an Pfingsten oder aber noch den Nachtisch nach dem leckeren Mittagsmenü genießen. Ja, Sie dürfen sich auch mal etwas gönnen, auch wenn es nicht vernünftig ist. So heißt der passende Titel jetzt von Claudia Jung.

Heute gibt es nur Samba und keine Arbeit. Danke Roberto Blanco für die musikalische Erinnerung. Der Sonntag mit Herz mit meiner Künstlerin mit Herz, Rosanna Rocci. Wenn wir uns auf einer Bühne begegnen, dann gibt es bei uns immer eine Menge zu lachen. Ich glaube, wir beide haben ziemlich viel Temperament und das passt dann sehr gut zusammen. Und die Fans lieben Rosanna Rocci natürlich für genau diese ansteckende italienische Lebensfreude auf der Bühne. Aber diese Frau hat neben ihrer großen Stimme vor allem eins, auch ein riesiges Herz. Abseits des Rampenlichts engagiert sie sich seit Jahren leidenschaftlich für den guten Zweck. Ganz besonders am Herzen liegt ihr dabei die Stiftung Fly and Help, die Schulen für Kinder in Entwicklungsländern baut. Für dieses Projekt verzichtet Rosanna Rocci regelmäßig komplett auf ihre Gagen und reist um die Welt, um Spenden zu sammeln und den Schwächsten unserer Gesellschaft eine Stimme zu geben, um zu helfen, selbst etwas Gutes zu tun, etwas zurückzugeben. Das liegt ihr am Herzen. Und Rosanna erfreut uns immer wieder mit neuer Musik, frisch und fröhlich. Ob es der Richard Gere-Moment war oder andere Songs, sie erfindet sich irgendwie immer wieder neu. Und heute habe ich ihre aktuelle Single im Gepäck. Mit ihrem neuen Titel Ich fühl dich präsentiert Rosanna einen Song, der mitten ins Herz trifft. Gefühlvoll, ehrlich und voller Wärme erzählt der Titel von der besonderen Verbindung zwischen zwei Menschen, von diesem stillen, tiefen Verstehen, das manchmal ganz ohne Worte auskommt. Mit Ich fühl dich setzt sie einmal mehr ein musikalisches Ausrufezeichen im modernen Schlager und zeigt, dass große Gefühle und eingängige Melodien perfekt zusammenpassen. Ein Titel, der berührt und lange im Herzen nachklingt. Passend zur Künstlerin mit Herz. Hier ist Rosanna Rocci.

0: Charlie Brown, der hat nur immer Unsinn im Sinn.
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Der letzte Tanz und Christian Anders. Aber wir haben noch nicht den letzten Tanz. Wir dürfen sozusagen weiter tanzen. Der Tanz ins Pfingstfest vielleicht. Pfingsten schenkt uns ja vor allem eines, kostbare Zeit für die Familie, für Freunde und auch für Entspannung. Und wenn wir uns hier bei uns in Mitteldeutschland mal umschauen, merken wir schnell, wir leben in einer echten Hochburg für skurrile und jahrhundertealte Pfingstbräuche. In vielen Dörfern in Sachsen-Anhalt, wie etwa in Alsdorf oder Gröst, regieren das ganze Wochenende die Pfingstburschen. Da wird beim traditionellen Eierbetteln von Haus zu Haus gezogen oder es geht im Mansfelder Land beim legendären Dreckschweinfest richtig zur Sache. Ja, der Name scheint Programm zu sein. Da springen die Männer sprichwörtlich in den Matsch, um den Winter endgültig zu vertreiben. Ein echtes Spektakel, das sogar aufgenommen wurde ins bundesweite Verzeichnis des immateriellen Kulturerbes der deutschen UNESCO-Kommission. Was für eine Ehre. Also schlicht ein echtes Kulturerbe. Wer es etwas ruhiger mag, zieht im Harz in Bennekenstein los. Dort lauscht man am Pfingstmorgen beim traditionsreichen Finkenmanöver, dem Gesang der Buchfinken. Und in Thüringen ziehen die Pfingstsänger von Ort zu Ort, während die Jugend in manchen Regionen scherzhaft eine Pfingstehe auf Zeit eingeht. Ganz egal, ob Sie heute selbst bei einem dieser Bräuche zuschauen, die frischen Birkenzweige am Haus bewundern oder einfach nur völlig traditionell die Beine auf dem Sofa hochlegen, genießen Sie diesen freien Tag bei uns in der Region und natürlich mit uns, mit Ihrer MDR Schlagerwelt.

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1: Um 15 Uhr mit Rio Takeda. Bundeskanzler Friedrich Merz hat die russischen Angriffe auf die Ukraine verurteilt. Im Online-Nachrichtendienst X schreibt Merz von einer rücksichtslosen Eskalation. Die EU-Außenbeauftragte Kaja Kallas wirft Russland nukleares Säbelrasseln vor. Bei X bezeichnete sie den Einsatz von Raketen des Typs Oreschnik als politische Einschüchterungstaktik. Die Oreschnik ist für atomare Sprengköpfe ausgelegt. Russland hatte zuvor den Einsatz der Mittelstreckenrakete bestätigt. Nach ukrainischen Angaben schlug sie in der Großstadt Bila Tsakwa nahe Kiew ein. Bei russischen Drohnen- und Raketenangriffen seien in der Nacht mindestens 4 Menschen getötet und mehr als 60 verletzt worden. Der Fahrgastverband ProBahn Mitteldeutschland kritisiert die geplanten Maßnahmen der Stadt Chemnitz im öffentlichen Nahverkehr. Verbandschef Markus Haubold sagte, die Personenbeförderung sei kein beliebig kürzbares Angebot, sondern Teil der kommunalen Daseinsvorsorge. Die Stadt Chemnitz will das Fahrplanangebot der Chemnitzer Verkehrs AG kürzen, vor allem bei Buslinien am Abend und in der Nacht. Damit sollen rund 2,9 Millionen Euro eingespart werden. Der Stadtrat will am Mittwoch über die Kürzungspläne abstimmen. Die türkische Polizei hat die Parteizentrale der Oppositionspartei CHP in Ankara gestürmt. Zuvor hatten die Behörde die Räumung des Gebäudes angeordnet. Der abgesetzte CHP-Chef Özgür Özel hatte sich seit Donnerstag mit mehreren Unterstützern dort verschanzt. Zuvor hatte ein Gericht seine Wahl zum CHP-Vorsitzenden 2023 wegen mutmaßlicher Unregelmäßigkeiten für ungültig erklärt. Die Richter setzten stattdessen den ehemaligen Parteichef Kemal Kılıçdaroğlu wieder in das Amt ein. Die USA und Iran stehen nach US-Angaben kurz vor einer Vereinbarung. US-Außenminister Marco Rubio erklärte, in den kommenden Stunden könne es gute Nachrichten geben. Seinen Angaben zufolge zeichnet sich im Streit um die vom Iran blockierte Straße von Hormuz eine Einigung ab. Zuvor hatte Präsident Donald Trump erklärt, eine Vereinbarung sei bereits weitgehend ausgehandelt. Das Netzwerk Welcome Saxony hat Firmen in Sachsen aufgefordert, rassistischen Aussagen im Unternehmen entgegenzutreten. Die Mitgründerin des Netzwerks, Silvia Pfefferkorn, sagte dem MDR, auch wenn in den Firmen rechte Parolen oder Homophobie auftauchten, müsse man mit den Menschen sprechen. Unternehmer sollten ihren Wertekanon klar kommunizieren. Weltoffenheit sei ein wesentlicher Wirtschafts- und Standortfaktor. Das waren die Nachrichten.
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2: Ja, in der Welt des Schlagers gibt es natürlich viele Themen, über die gesungen wird, aber das häufigste ist natürlich die Liebe. Denn die Lieder, die die Liebe schreibt, sind immer etwas ganz Besonderes. Hier ist Nana Mouskouri.

Genghis Khan sitzt mit uns in einem Boot, im Pfingstsonntagsboot in ihrer MDR-Schlagerwelt. Und wir kommen zu einer Rubrik, da geht es um das Herz. Um Lieder mit Herz, die sich um das Herz drehen, vom Herz erzählen, das Herz betiteln und einfach immer zu Herzen gehen. So geht es heute zu einem österreichischen Kollegen, der ein besonderes Cover aufgenommen hat. Im Original war dieser Song eigentlich von Xanadu aus dem Jahre 1991. Die Band gab es ja nur wenige Jahre, aber sie haben einige erfolgreiche Singles veröffentlicht. Dieser Titel gehört dazu, nämlich das brennende Herz. Und der Österreicher Oliver Haid hat 2017 diesen Song gecovert in einer ganz eigenen Version. Ein Titel, der einen tiefgründigen Text hat und einen wichtigen Inhalt. Haben Sie das auch schon mal erlebt, diesen einen Moment, in dem die Vernunft laut Nein sagt, das Herz sich einfach nicht daran halten will? Und um so ein bittersüßes Gefühlschaos geht es in diesem absoluten Kultklassiker. Es geht auch um die Liebe und es geht aber auch um Einsamkeit, um Zuhören. Es geht darum, dass es nie zu spät ist, ein brennendes Herz zu suchen, das irgendwo in der Stadt schlägt. Hier steht, gefangen in der Einsamkeit verlorener Träume. Aber das Wichtigste ist, dieses Herz schlägt noch. Und die langen Gespräche, über die es dann in diesem Song geht, scheinen einfach zu helfen. Ein toller Song hier in einer besonderen Version von Oliver Haid. Hier ist Brennendes Herz, mein heutiger Titel mit Herz.

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1: Meine Künstlerin mit Herz heute war Rosanna Rocci. Da fehlt eigentlich nur noch er, der Mann, mit dem sie 15 Jahre verheiratet war und der Vater ihres Sohnes Luca. Hier ist Michael Morgan.

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1: Der Pfingstsonntag mit Herz hier in Ihrer MDR-Schlagerwelt. Und wir kommen zu meinen Redewendungen. Haben Sie sich auch schon mal über etwas geärgert, das Sie einfach nicht ändern konnten? Sei es zum Beispiel der wolkenlose Himmel, der pünktlich zum freien Wochenende Regenwolken wich, oder die Benzinpreise an der Zapfsäule in letzter Zeit. Da sagt man ja gerne mal, da beißt die Maus keinen Faden ab. Das heißt so viel wie, es ist beschlossene Sache, unumstößlich. Es ist einfach so. Aber mal ehrlich, ich habe mich gefragt, was die arme Maus und ihr Appetit auf Fäden überhaupt damit zu tun haben. Die Sprachforscher sind sich da tatsächlich nicht einig, aber die spannendste Erklärung führt uns zurück ins Mittelalter, und zwar direkt zu den fleißigen Spinnerinnen und Weberinnen. Damals gab es die heilige Gertrud von Nivelles. Sie ist unter anderem die Schutzpatronin gegen Mäuse- und Rattenplagen. Ihr Gedenktag im Bauernkalender ist übrigens der 17. März. Und dieser Tag war Gesetz. Wer bis zum 17. März seine winterliche Handarbeit, also das Spinnen von Wolle, nicht beendet hatte, um endlich rauszugehen und die Felder zu bestellen, der bekam sprichwörtlich die Quittung. Die Strafe der Schutzpatronin lautet: Eine Maus kommt und beißt den Faden an der Spindel ab. Mit dem Frühlingsbeginn auf dem Feld gab es also keine Diskussion mehr. Es war Pflicht, da biss die Maus keinen Faden ab. Man musste raus. Eine andere, auch ziemlich clevere Erklärung, kommt übrigens von alten Mausefallen. Früher wurden die nämlich mit einem Faden gespannt, an dem der Speck hing. Fraß die Maus den Speck, musste sie den Faden durchbeißen und zack, ging die Falle zu. War aber kein Speck drin, rührte die Maus auch den Faden nicht an. Ohne Faden bis also kein Erfolg beim Mäusefangen. Tja, egal welche Geschichte Ihnen jetzt besser gefällt, genau hinterfragen können wir es sowieso nicht. Aber ich finde diese beiden Theorien doch sehr, sehr spannend und freue mich jetzt, dass der nächste Musikblock ins Haus steht. Da beißt die Maus keinen Faden ab. Der kommt garantiert hier bei uns in Ihrer MDR-Schlagerwelt.

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1: Um 16 Uhr mit Rio Takeda. Bundeskanzler Friedrich Merz hat die russischen Angriffe auf die Ukraine verurteilt. Er sprach von einer rücksichtslosen Eskalation. Die EU-Außenbeauftragte Kaja Kallas wirft Russland nukleares Säbelrasseln vor. Sie bezeichnete den Einsatz von Raketen des Typs Oreschnik als politische Einschüchterungstaktik. Die Oreschnik ist für atomare Sprengköpfe ausgelegt. Russland hatte zuvor den Einsatz der Mittelstreckenrakete bestätigt. Nach ukrainischen Angaben schlug sie in der Großstadt Bila Zerkva nahe Kiew ein. Bei russischen Drohnen und Raketenangriffen seien in der Nacht mindestens 4 Menschen getötet und mehr als 60 verletzt worden. Der Fahrgastverband Pro Bahn Mitteldeutschland kritisiert die geplanten Kürzungen im öffentlichen Nahverkehr der Stadt Chemnitz. Verbandschef Markus Haubold sagte, die Personenförderung sei Teil der kommunalen Daseinsvorsorge und dürfe nicht gekürzt werden. Die Stadt Chemnitz will das Fahrplanangebot der Chemnitzer Verkehrs AG kürzen, vor allem bei Buslinien am Abend und in der Nacht. Damit sollen rund 2,9 Millionen Euro eingespart werden. Der Stadtrat will am Mittwoch über die Kürzungspläne abstimmen. Die türkische Polizei hat die Parteizentrale der Oppositionspartei CHP in Ankara gestürmt. Zuvor hatten die Behörden die Räumung des Gebäudes angeordnet. Der abgesetzte CHP-Chef Özgür Özel hatte sich seit Donnerstag mit mehreren Unterstützern dort verschanzt. Ein Gericht hatte seine Wahl zum CHP-Vorsitzenden 2023 wegen mutmaßlicher Unregelmäßigkeiten für ungültig erklärt. Die Richter setzten stattdessen den ehemaligen Parteichef Kemal Kılıçdaroğlu wieder in das Amt ein. Im Magdeburger Dom ist die Credamus-Glocke der Öffentlichkeit präsentiert worden. Sie wurde vom mitteldeutschen Landesbischof Friedrich Kramer und Sachsen-Anhalts-Ministerpräsident Sven Schulze enthüllt. Es ist die größte und letzte neu gegossene Glocke des Magdeburger Geläuts. Nach Angaben des Glockenvereins ist sie mit einem Gewicht von 15 Tonnen die weltweit größte Bronzeglocke in einer evangelischen Kathedrale. Der Kontrollausschuss des DFB wird sich mit der Protestaktion von Fans beim Pokalfinale beschäftigen. Dem FC Bayern München und dem VfB Stuttgart drohen damit hohe Strafen. Anhänger beider Vereine hatten im Finale gestern Abend mit Sprechchören und Transparenten ihren Unmut über den DFB zum Ausdruck gebracht. Beide Lager zündeten auch Pyrotechnik. Das Spiel musste deswegen unterbrochen werden. Das waren die Nachrichten.
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2: Und da sind wir auch schon wieder in der vierten und in der letzten Stunde meines heutigen Pfingstsonntag mit Herz. Und wo sie genau sind, das hat jetzt Udo Jürgens nochmal musikalisch zusammengefasst, nämlich im Radio.

Deine Flügel fangen Feuer und Andreas Martin hier am Pfingstsonntag. Ich freue mich, dass Sie weiterhin bei mir sind. Und Pfingsten ist ja so eine schöne Zeit, um mal vielleicht einen Ausflug zu machen. Vielleicht planen Sie auch schon für die nächsten Wochenenden etwas. Dann packen Sie mal Ihre Familie ein und fahren nach Elbflorenz. Und zwar direkt in die Schatzkammer der sächsischen Kurfürsten. Unser Ausflugsziel führt uns heute nämlich mal nach Dresden, ins legendäre Grüne Gewölbe. Warum Sie da unbedingt mal hin müssen? Ganz einfach, weil es eine der reichsten und spektakulärsten Schatzkammern Europas ist. Das ist kein verstaubtes Museum, das ist pures Staunen. Schon wenn Sie die Räume betreten, funkeln Ihnen Gold, Bergkristall und Diamanten entgegen. Das Besondere ist, es gibt gleich zwei Teile zu entdecken. Im neuen grünen Gewölbe kommen Sie den Ausstellungsstücken unglaublich nah. Da steht zum Beispiel der berühmte Hofstaat zu Delhi, ein Meisterwerk aus tausenden Edelsteinen, Gold und Emaille, das so detailreich ist, dass man stundenlang davor stehen könnte. Und dann gibt es noch das historische grüne Gewölbe. Hier wandeln Sie durch originalgetreu wieder aufgebaute Renaissance- und Barockräume. Die Schätze stehen hier frei auf prunkvollen Konsolen vor reich verzierten Spiegelwänden. Genauso wie August der Starke es damals für seine Gäste inszeniert hat. Irgendwie fühlt man sich sofort wie auf einer Zeitreise. Egal ob Kunstliebhaber, Geschichtsfan oder einfach nur, um sich von echtem royalen Glamour verzaubern zu lassen, das Grüne Gewölbe in Dresden ist ein absolutes Highlight, das man einmal im Leben gesehen haben muss. Mein Tipp, sichern Sie sich die Tickets für das historische Gewölbe am besten vorab online, da die Plätze pro Tag limitiert sind. Und dann ab und entdecken das Grüne Gewölbe in Dresden, in unserer schönen Heimat mit Herz in Sachsen.

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1: Letzte Woche stand alles im ESC-Fieber. Damals war sie 17 Jahre alt, nämlich vor 44 Jahren, als sie mit ein bisschen Frieden den Eurovision Song Contest gewonnen hat. Damals war es ja noch der Grand Prix Eurovision de la Chanson Européenne. Und seitdem lieben wir sie einfach, ihre Stimme und ihre Musik. Hier ist Nicole. Wer weiß denn schon, was morgen ist?

0: wandern wir mal und der liebe Muck. Und ich würde sagen, wir wandern jetzt zu unserer Rubrik.
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0: Kaum ein Musiker hat die Welt so sehr geprägt wie er und heute feiert er einen monumentalen Meilenstein. Rocklegende, Poet und Nobelpreisträger Bob Dylan wird heute 85 Jahre alt. Angefangen hat alles in den frühen 1960er Jahren in New York, als er mit nichts als einer Gitarre, einer Mundharmonika und seinem unvergesslichen Protestsongs wie zum Beispiel Blowing in the Wind zur Stimme einer gesamten Generation wurde. Doch Bob Dylan erfand sich immer wieder neu, als er die Akustikgitarre gegen die E-Gitarre tauschte, revolutionierte er den Rock'n'Roll. Seine Texte sind keine bloßen Reime, sie sind pure Literatur. Kein Wunder, dass er dafür 2016 sogar den Literatur-Nobelpreis bekam. Und das Faszinierendste, er denkt mit 85 überhaupt nicht ans Aufhören und steht im Rahmen seiner legendären Tourneen immer noch weltweit auf der Bühne. Wir sagen herzlichen Glückwunsch Bob Dylan zum 85. Geburtstag und hören einen seiner ganz großen Klassiker, nämlich Blowing in the Wind in einer ganz besonderen Version. Hier ist Marlene Dietrich und die Antwort weiß ganz allein der Wind.
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Marlene Dietrich haben wir da gehört mit Die Antwort weiß ganz allein der Wind, die deutsche Version von Blowing in the Wind von Bob Dylan, der heute seinen 85. Geburtstag feiert. An dieser Stelle wird es für mich Zeit, dass ich Tschüss sage, Ihnen noch einen wunderschönen Pfingstsonntag wünsche, einen schönen Feiertag morgen. Genießen Sie die freie Zeit, entspannen Sie sich, gehen Sie ein bisschen raus in die Natur, atmen Sie durch. Es ist Pfingsten, wir dürfen es ein wenig langsamer angehen lassen. Jetzt noch einen schönen weiteren Pfingstsonntag. Danke, dass Sie auch am Pfingstsonntag mir die Treue gehalten haben mit meinem Sonntag mit Herz. Ich freue mich schon auf die nächste Woche. Ihre Katharina Hetz. Tschüssi.

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1: Um 17 Uhr mit Frank Thomas. Bundeskanzler Friedrich Merz hat die russischen Angriffe auf die Ukraine verurteilt. Er sprach von einer rücksichtslosen Eskalation. Die EU-Außenbeauftragte Kaja Kallas wirft Russland nukleares Säbelrasseln vor. Sie bezeichnete den Einsatz von Raketen des Typs Oreschnik als politische Einschüchterungstaktik. Die Oreschnik ist für atomare Sprengköpfe ausgelegt. Russland hatte zuvor den Einsatz der Mittelstreckenrakete bestätigt. Nach ukrainischen Angaben schlug sie in der Großstadt Bila Serkva nahe Kiew ein. Bei russischen Drohnen- und Raketenangriffen seien in der Nacht mindestens 4 Menschen getötet und mehr als 60 verletzt worden. Der Fahrgastverband Pro Bahn Mitteldeutschland kritisiert die geplanten Kürzungen im öffentlichen Nahverkehr der Stadt Chemnitz. Verbandschef Markus Haubold sagte, die Personenbeförderung sei Teil der kommunalen Daseinsvorsorge und dürfe nicht gekürzt werden. Die Stadt Chemnitz will das Fahrplanangebot der Chemnitzer Verkehrs AG kürzen, vor allem bei Buslinien am Abend und in der Nacht. Damit sollen rund 2,9 Millionen Euro eingespart werden. Der Stadtrat will am Mittwoch über die Kürzungspläne abstimmen. Die türkische Polizei hat die Parteizentrale der Oppositionspartei CHP in Ankara gestürmt. Zuvor hatten die Behörden die Räumung des Gebäudes angeordnet. Der abgesetzte CHP-Chef Özgü Özel hatte sich seit Donnerstag mit mehreren Unterstützern dort verschanzt. Ein Gericht hatte seine Wahl zum CHP-Vorsitzenden 2023 wegen mutmaßlicher Unregelmäßigkeiten für ungültig erklärt. Die Richter setzten stattdessen den ehemaligen Parteichef Kemal Kılıçdaroğlu wieder in das Amt ein. Im Magdeburger Dom ist die Credamus-Glocke der Öffentlichkeit präsentiert worden. Sie wurde vom mitteldeutschen Landesbischof Friedrich Kramer und Sachsen-Anhalts-Ministerpräsident Sven Schulze enthüllt. Es ist die größte und letzte neu gegossene Glocke des Magdeburger Geläuts. Nach Angaben des Glockenvereins ist sie mit einem Gewicht von 15 Tonnen die weltweit größte Bronzeglocke in einer evangelischen Kathedrale. Der Kontrollausschuss des DFB wird sich mit der Protestaktion von Fans beim Pokalfinale beschäftigen. Dem FC Bayern München und dem VfB Stuttgart drohen damit hohe Strafen. Anhänger beider Vereine hatten im Finale gestern Abend mit Sprechchören und Transparenten ihren Unmut über den DFB zum Ausdruck gebracht. Beide Lager zündeten auch Pyrotechnik. Das Spiel musste deswegen unterbrochen werden. Das waren die Nachrichten.
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1: Um 18 Uhr mit Frank Thomas. Bundeskanzler Friedrich Merz hat die russischen Angriffe auf die Ukraine verurteilt. Er sprach von einer rücksichtslosen Eskalation. Die EU-Außenbeauftragte Kaja Kallas wirft Russland nukleares Säbelrasseln vor. Sie bezeichnete den Einsatz von Raketen des Typs Oreschnik als politische Einschüchterungstaktik. Die Oreschnik ist für atomare Sprengköpfe ausgelegt. Russland hatte zuvor den Einsatz der Mittelstreckenrakete bestätigt. Nach ukrainischen Angaben schlug sie in der Großstadt Bila-Serkwa nahe Kiew ein. Bei russischen Drohnen- und Raketenangriffen seien in der Nacht mindestens 4 Menschen getötet und mehr als 60 verletzt worden. Der Fahrgastverband ProBahn Mitteldeutschland kritisiert die geplanten Kürzungen im öffentlichen Nahverkehr der Stadt Chemnitz. Verbandschef Markus Haubold sagte, die Personenbeförderung sei Teil der kommunalen Daseinsvorsorge und dürfe nicht gekürzt werden. Die Stadt Chemnitz will das Fahrplanangebot der Chemnitzer Verkehrs AG kürzen, vor allem bei Buslinien am Abend und in der Nacht. Damit sollen rund 2,9 Millionen Euro eingespart werden. Der Stadtrat will am Mittwoch über Kürzungspläne abstimmen. Die türkische Polizei hat die Parteizentrale der Oppositionspartei CHP in Ankara gestürmt. Zuvor hatten die Behörden die Räumung des Gebäudes angeordnet. Der abgesetzte CHP-Chef Özgür Özel hatte sich seit Donnerstag mit mehreren Unterstützern dort verschanzt. Ein Gericht hatte seine Wahl zum CHP-Vorsitzenden 2023 wegen mutmaßlicher Unregelmäßigkeiten für ungültig erklärt. Die Richter setzten stattdessen den ehemaligen Parteichef Kemal Kılıçdaroğlu wieder ins Amt ein. Bei den Parlamentswahlen in der EU-Inselrepublik Zypern zeichnet sich ein Kopf-an-Kopf-Rennen ab. Nach ersten Prognosen kommen die konservative demokratische Gesamtbewegung und die linke Akel-Partei jeweils auf knapp über 20% der Stimmen. Drittstärkste Kraft wird voraussichtlich die ultranationalistische Nationale Volksfront mit etwa 11%. Der Kontrollausschuss des DFB wird sich mit der Protestaktion von Fans beim Pokalfinale beschäftigen. Dem FC Bayern München und dem VfB Stuttgart drohen damit hohe Strafen. Anhänger beider Vereine hatten im Finale gestern Abend mit Sprechchören und Transparenten ihren Unmut über den DFB zum Ausdruck gebracht. Beide Lager zündeten auch Pyrotechnik. Das Spiel musste deswegen unterbrochen werden. Das waren die Nachrichten.
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1: Um 19 Uhr mit Frank Thomas. Bundeskanzler Friedrich Merz hat die russischen Angriffe auf die Ukraine verurteilt. Er sprach von einer rücksichtslosen Eskalation. Die EU-Außenbeauftragte Kaja Kallas wirft Russland nukleares Säbelrasseln vor. Sie bezeichnete den Einsatz von Raketen des Typs Oreschnik als politische Einschüchterungstaktik. Die Oreschnik ist für atomare Sprengköpfe ausgelegt. Russland hatte zuvor den Einsatz der Mittelstreckenrakete bestätigt. Nach ukrainischen Angaben schlug sie in der Großstadt Bilaserkwa nahe Kiew ein. Bei russischen Drohnen- und Raketenangriffen seien in der Nacht mindestens 4 Menschen getötet und mehr als 60 verletzt worden. Der Fahrgastverband ProBahn Mitteldeutschland kritisiert die geplanten Kürzungen im öffentlichen Nahverkehr der Stadt Chemnitz. Verbandschef Markus Haubold sagte, die Personenbeförderung sei Teil der kommunalen Daseinsvorsorge und dürfe nicht gekürzt werden. Die Stadt Chemnitz will das Fahrplanangebot der Chemnitzer Verkehrs AG kürzen, vor allem bei Buslinien am Abend und in der Nacht. Damit sollen rund 2,9 Millionen Euro eingespart werden. Der Stadtrat will am Mittwoch über die Kürzungspläne abstimmen. China hat 3 neue Raumfahrer zur Raumstation Tiangong gebracht. Mit dabei ist nach Angaben der staatlichen Nachrichtenagentur Xinhua auch erstmals ein Raumfahrer aus der Sonderverwaltungszone Hongkong. Erstmals soll zudem ein chinesischer Raumfahrer rund ein Jahr im All auf der Station bleiben. China will mit dem längeren Aufenthalt unter anderem untersuchen, wie sich Langzeitmissionen auf den menschlichen Körper auswirken. Im indischen Bundesstaat Telangana sind an einem einzigen Tag mindestens 16 Personen infolge der Hitze gestorben. Nach Regierungsangaben sind die Todesfälle auf die aktuelle Hitzewelle zurückzuführen. Einige der Opfer hätten Vorerkrankungen gehabt, unter ihnen besonders ältere Menschen. Schon seit Tagen herrschen in der Region Temperaturen von zeitweise über 45 Grad. Die Hitzewelle soll den Angaben zufolge in den kommenden Tagen weiter andauern. Der Kontrollausschuss des DFB wird sich mit der Protestaktion von Fans beim Pokalfinale beschäftigen. Dem FC Bayern München und dem VfB Stuttgart drohen damit hohe Strafen. Anhänger beider Vereine hatten im Finale gestern Abend mit Sprechchören und Transparenten ihren Unmut über den DFB zum Ausdruck gebracht. Bei der Lage zündeten auch Pyrotechnik. Das Spiel musste deswegen unterbrochen werden. Das waren die Nachrichten.
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1: Um 20 Uhr mit Frank Thomas. Nach den massiven russischen Luftangriffen hat die Ukraine eine Dringlichkeitssitzung des UN-Sicherheitsrats beantragt. Das teilte der ukrainische Außenminister Andrei Sybiha mit. Er sprach von einer barbarischen Raketenattacke, mit der Russland seine fehlenden Fortschritte auf dem Schlachtfeld kompensieren wolle. Russland hatte Kiew und die umliegende Region in der Nacht mit Drohnen und Raketen angegriffen, auch mit der atomwaffenfähigen Mittelstreckenrakete Oreshnik. Die ukrainischen Behörden meldeten 4 Tote und rund 100 Verletzte. Die Konservativen haben die Parlamentswahl im EU-Inselstaat Zypern gewonnen. Nach Auszählung eines Großteils der Stimmen kommt die Partei DISI auf rund 27%. Zweitstärkste Kraft wird die linke Arkel-Partei. Sie liegt derzeit bei knapp 24%. Drittstärkste Kraft wird die ultranationalistische Nationale Volksfront mit etwa 11%. Das Parlament übernimmt in Zypern vor allem eine Kontrollfunktion. Die politische Macht liegt beim Präsidenten, der vom Volk 2028 neu gewählt wird. China hat 3 neue Raumfahrer zur Raumstation Tiangong gebracht. Mit dabei ist nach Angaben der staatlichen Nachrichtenagentur Xinhua auch erstmals ein Raumfahrer aus der Sonderverwaltungszone Hongkong. Erstmals soll zudem ein chinesischer Raumfahrer rund ein Jahr im All auf der Station bleiben. China will mit dem längeren Aufenthalt unter anderem versuchen, wie sich die Langzeitmission auf den menschlichen Körper auswirkt, zu untersuchen. Zehntausende Menschen haben in Madrid gegen hohe Mieten und Wohnungsknappheit demonstriert. Die Organisatoren gaben die Zahl der Teilnehmer mit mehr als 100.000 an. Zu dem Protest aufgerufen hatte der Mieterbund, unterstützt wurde er von Gewerkschaften. Nach einer aktuellen Studie hat sich die Durchschnittsmiete in Spanien im Verlauf des vergangenen Jahrzehnts verdoppelt. Die Wohnungsknappheit wird unter anderem durch die Vermietung von Wohnungen an Touristen und die Zuwanderung befördert. In Berlin haben rund 770.000 Menschen den Karneval der Kulturen gefeiert. Das haben die Organisatoren mitgeteilt. Die Gruppen hätten bei der Parade Tanz, Musik und Kostüme aus aller Welt präsentiert. Der Karneval der Kulturen feiert in diesem Jahr sein 30-jähriges Bestehen. Er wurde ins Leben gerufen, um nach rassistischen Übergriffen ein Zeichen für Diversität und ein friedliches Miteinander zu setzen. Das waren die Nachrichten. Das Wetter, nachts gering bewölkt oder klar und trocken, 14 bis 9 Grad. Morgen wenige Wolken, überall Sonne und trocken, 25 bis 30 Grad. Am Dienstag weiterhin sonnenreiches Hochdruckwetter bis 32 Grad. Es ist 20.03 Uhr.
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2: Einen schönen guten Abend. Ein Musical-Jubiläum, ein 85. Geburtstag und eine neue CD erwarten Sie heute hier auf der ARD-Showbühne. Die neue CD stammt von Verena Mackenberg, die sich vor allem durch die Tournee This is the Greatest Show in den letzten Jahren einen Namen gemacht hat. Den 85. Geburtstag feiert heute auf den Tag genau Bob Dylan, dessen Musical Girl from the North Country im Herbst auch in Deutschland zu sehen sein wird. Und der Musical-Jubilar ist Cats.
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Die Eröffnungsnummer aus Cats von Andrew Lloyd Webber in der Londoner Aufnahme aus dem Jahr 1981. Am 11. Mai dieses Jahres erklang sie zum ersten Mal und damit feiert Cats sein 45-jähriges Jubiläum. Ein Musical, das das ganze Genre Musical auf den Kopf stellte, denn so etwas hatte die Welt noch nicht gesehen. Und viele kritische Stimmen begleiteten die Premiere mit Fragen wie: Ein Musical mit Katzen? Wie soll so etwas überhaupt funktionieren? Heute wissen wir, dass es funktioniert hat und Cats zu den erfolgreichsten Musicals der Welt gehört. Allein im West End lief es dann 22 Jahre ohne Unterbrechung. Die Idee zum Stück klingt zunächst auch etwas merkwürdig, denn die Grundlage für die Geschichte lieferte ein Buch von T.S. Eliot mit Gedichten über Katzen, und darin werden verschiedene Katzentypen geschildert, die zum Teil fast schon menschlich daherkommen. Da gibt es Rum Tum Tucker, einen wilden Kater, der sich als Macho- und Rockertyp aufspielt. Dann die gemütliche Gumby-Katze, die inzwischen zu müde ist, die Mäuse zu jagen. Den kriminellen McCavity und die zwei schlitzohrigen Katzenkinder Mango Cherry und Rumble Teaser. Oder Skimbleshanks, den Eisenbahnkater.

Skimbleshanks, der Eisenbahnkater, mein persönlicher Lieblingskater in Cats, was vor allem daran liegt, dass in dieser Szene alle Katzen aus herumliegendem Müll einen Eisenbahnwaggon bauen, denn Cats spielt auf einer Müllhalde, wo Old Deuteronomy einer Katze ein zweites Leben schenkt. Das klingt sehr philosophisch und bleibt es auch, denn wie man das deutet, bleibt jedem selbst überlassen, wenn im zweiten Akt die Wahl auf Grisabella fällt und sie in den Katzenhimmel aufsteigt. In der Uraufführung tat sie das mit Hilfe des sogenannten Heaviside Layers. Eine Art Fluggerät, was auf mich persönlich immer rätselhaft wirkte und blieb. Denn ich habe ehrlich gesagt nie ganz verstanden, was es damit auf sich hat. Soll man das wie eine Art christliche Himmelfahrt verstehen? Egal. Ob man bei Cats auch wirklich von einer Geschichte sprechen kann, das wurde auch schon oft diskutiert, denn letzten Endes ist es mehr eine Revue, also eine zusammenhanglose Aneinanderreihung von diversen Katzencharakteren, die ansonsten nicht viel miteinander zu tun haben. Beziehungen gibt es da kaum. Zum Erfolg beigetragen haben dafür umso mehr das Bühnenbild, das bis in den Zuschauerraum hineinragt, und die großartige Choreografie von Gillian Lynn. Es ist wirklich faszinierend, wie sich die Darsteller auf Samtpfoten über die Bühne bewegen. Und die Musik von Andrew Lloyd Webber lieferte Ohrwürmer am laufenden Band. Eine Nummer schaffte es zum Welthit. Natürlich Memory. In der Uraufführung, gesungen von Elaine Page, der ersten Grisabella, und auch bei uns wurde es ein Charterfolg, in der Interpretation von Angelika Milster, die 1983 in der deutschsprachigen Erstaufführung im Theater an der Wien die Rolle der alten, vereinsamten Klemmerkatze übernahm.

Nach Angelika Milster mit Erinnerung hörten Sie Beautiful Ghosts mit und von Taylor Swift. Diese Nummer wurde Teil der Cats-Verfilmung aus dem Jahr 2019, die sich leider an den Kinokassen als Flop entwickelte, trotz Star-Aufgebot mit Judi Dench als Old Deuteronomy, Jennifer Hudson als Grisabella und Taylor Swift als Bombalurina, einer Katze, die der Ansicht ist, dass sie den größten Sex-Appeal vorzuweisen hat. Am Broadway ist seit Anfang April Cats in einer Neuinszenierung zu sehen, wo sich optisch wirklich alles verändert hat. Aus der Müllhalde wurde eine Disco und die Darsteller sind jetzt auch nicht mehr als Katzen erkennbar. Ob diese Inszenierung an den alten Erfolg anschließen kann, muss sich noch zeigen. Immerhin ist sie heuer 9-mal bei der Tony Award Verleihung nominiert. Bei der Broadway-Premiere 1983, da sprangen 7 Tonys für die Katzen heraus. Von den Katzen wechseln wir jetzt zum Musical Girl from the North Country mit der Musik von Bob Dylan. Der feiert heute seinen 85. Geburtstag. 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
1: Eine erste Nummer aus Girl from the North Country mit der Musik von Bob Dylan, der an diesem Sonntag seinen 85. Geburtstag feiern kann. Und ob es sich hier um ein Musical handelt, ist inzwischen auch zur Diskussion geworden. Wenn am 16. Oktober im Stadttheater in Fürth die Deutschlandpremiere stattfinden wird, hält man sich auch mit der Bezeichnung Musical zurück und spricht lieber von einem Schauspiel mit der Musik von Bob Dylan. Uraufgeführt wurde es 2017 in London. 3 Jahre später lockte auch der Broadway, leider zu Corona-Zeiten. Die Geschichte spielt während der Weltwirtschaftskrise im Jahr 1934 in einer kleinen Stadt im US-Bundesstaat Minnesota. Im Mittelpunkt steht eine heruntergekommene Pension, die von Nick Lane geleitet wird und wo sich ganz unterschiedliche Personen treffen. Gestrandete, Arbeitslose, Reisende und Menschen mit zerbrochenen Hoffnungen. Die Handlung erzählt von Einsamkeit, Armut, Liebe, Verlust und dem Wunsch nach einem Neuanfang. Besonders wichtig sind die Konflikte innerhalb der Familie von Nick Lane. Seine Tochter ist schwanger und unverheiratet. Sein Sohn träumt von einem anderen Leben, während Nick selbst versucht, die Pension vor dem Ruin zu retten. Die Songs von Bob Dylan kommentieren emotional die Situation und Gefühle der Figuren. Dabei beinhaltet dieses Musical bekannte Titel von Bob Dylan wie Forever Young, Like a Rolling Stone oder Hurricane. Heute an diesem Pfingstsonntag feiert Bob Dylan seinen 85. Geburtstag und sein Musical am 16. Oktober im Stadttheater in Fürth seine Deutschlandpremiere und das Ganze in einer Inszenierung, die vor kurzem beim Musical Frühling in Gmunden in Oberösterreich schon zu sehen war.

Irgendwann aus dem Musical Goethe von Martin Lingnau und Frank Ramon, interpretiert von Verena Mackenberg aus ihrer ersten Solo-CD, die ebenso Irgendwann heißt. Denn irgendwann, so schreibt Verena Mackenberg im Booklet, wollte auch sie mal eine eigene CD haben. Und jetzt ist sie da. Ein Live-Album, das bei einem Konzert am 22. Februar im Katakombentheater in Essen mitgeschnitten wurde. Der Name Verena Mackenberg ist den meisten Musical-Fans vor allem durch die Tournee This is the Greatest Show bekannt, wo sie in den letzten Jahren regelmäßig mit dabei war. So auch bis vor wenigen Tagen. Am 11. Mai endete diese Tour in Stuttgart. Heute ist aber schon klar, bei der nächsten Tour, die am 9. März 2027 in Oberhausen beginnen soll, steht ihr Name wieder auf den Plakaten. Jedes Jahr sorgt sie dort mit ihrer Interpretation von Never Enough aus dem Musicalfilm The Greatest Showman für Gänsehautmomente und beschert den Zuschauern und Zuschauerinnen einen besonderen Höhepunkt, der natürlich in ihrem Solokonzert auch nicht fehlen durfte. Hier ist Verena Mackenberg.

Das bin ich aus der Päpstin und in dieser Rolle stand Verena Mackenberg bereits im letzten Jahr schon auf der Bühne. Ab Ende Oktober folgt die Fortsetzung im Metronomtheater in Oberhausen sowie ab 16. Dezember dann auch im Deutschen Theater in München. Mit der Rolle der Päpstin Johanna dürfte Verena Mackenberg endlich da angekommen sein, wo sie hingehört, nämlich in die erste Reihe. Wenn man sich auf ihrer Homepage ihre bisherigen Engagements durchliest, findet man nämlich vermehrt Ensemblerollen. Aber die große Hauptrolle musste seit ihrem Studium an der Folkwang Hochschule in Essen noch warten. Bei der Greatest Show Tournee hat sie auch heuer wieder bewiesen, was für eine Stimme sie hat. Und ich habe mich persönlich auch schon vermehrt in den letzten Jahren gefragt, warum man Verena Mackenberg noch nie zum Beispiel in einem Ensuite Musical bei Stage Entertainment oder in einer Hauptrolle in einem Stadt- oder Landestheater erleben konnte. Ihre erste Solo-CD Irgendwann ist daher in meinen Augen eine Art Bewerbungs-CD, die nicht nach einem Irgendwann klingt, sondern nach einem Jetzt. Aus dieser CD

Verena Mackenberg im Duett mit Michaela Schober, eine weitere Nummer aus ihrem Soloalbum Irgendwann, das jetzt auf dem Label von Sound of Music Concerts erschienen ist. Das war die Pfingstausgabe der ARD-Showbühne, die Sie in gewohnter Form unter brschlager.de/showbühne nachhören können. Ich verabschiede mich mit einem letzten Song aus der CD von Verena Mackenberg, ein Duett mit Dennis Henschel, und Ihnen jetzt noch einen schönen Abend und eine gute Zeit auf den Wellen von BR Schlager, NDR Schlager und der MDR Schlagerwelt.

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1: Um 21 Uhr mit Frank Thomas. Nach den massiven russischen Luftangriffen hat die Ukraine eine Dringlichkeitssitzung des UN-Sicherheitsrats beantragt. Das teilte der ukrainische Außenminister Andriy Shibia mit. Er sprach von einer barbarischen Raketenattacke, mit der Russland seine fehlenden Fortschritte auf dem Schlachtfeld kompensieren wolle. Russland hatte Kiew und die umliegende Region in der Nacht mit Drohnen und Raketen angegriffen, auch mit der atomwaffenfähigen Mittelstreckenrakete Oreshnik. Die ukrainischen Behörden meldeten 4 Tote und rund 100 Verletzte. Die Konservativen haben die Parlamentswahl im EU-Inselstaat Zypern gewonnen. Nach Auszählung eines Großteils der Stimmen kommt die Partei Disi auf rund 27%. Zweitstärkste Kraft wird die linke Arkel-Partei. Sie liegt derzeit bei knapp 24%. Drittstärkste Kraft wird die ultranationalistische Nationale Volksfront mit etwa 11%. Das Parlament übernimmt in Zypern vor allem eine Kontrollfunktion. Die politische Macht liegt beim Präsidenten, der vom Volk 2028 neu gewählt wird. China hat 3 neue Raumfahrer zur Raumstation Tiangong gebracht. Mit dabei ist nach Angaben der staatlichen Nachrichtenagentur Xinhua auch erstmals ein Raumfahrer aus der Sonderverwaltungszone Hongkong. Erstmals soll zudem ein chinesischer Raumfahrer rund ein Jahr im All auf der Station bleiben. China will mit dem längeren Aufenthalt unter anderem untersuchen, wie sich Langzeitmissionen auf den menschlichen Körper auswirken. In Berlin haben rund 770.000 Menschen den Karneval der Kulturen gefeiert. Das haben die Organisatoren mitgeteilt. Teilgenommen hätten 67 Gruppen mit rund 4.000 Mitwirkenden. Die Gruppen hätten bei der Parade Tanz, Musik und Kostüme aus aller Welt präsentiert. Der Karneval der Kulturen feiert in diesem Jahr sein 30-jähriges Bestehen. Er wurde ins Leben gerufen, um nach rassistischen Übergriffen ein Zeichen für Diversität und ein friedliches Miteinander zu setzen. Bei einem Brand auf einem Frachtschiff im Hamburger Hafen sind 8 Menschen schwer verletzt worden. Nach Angaben der Feuerwehr war der Brand am Nachmittag im Lagerbereich des Schiffes ausgebrochen. Insgesamt waren Feuerwehr und Rettungsdienst mit rund 80 Einsatzkräften stundenlang vor Ort. Die Brandursache ist noch unklar. Das waren die Nachrichten. Das Wetter nachts gering bewölkt oder klar, trocken, 14 bis 9 Grad. Morgen nur wenig Wolken, überall Sonne und trocken, 25 bis 30 Grad. Am Dienstag weiter sonnenreiches Hochdruckwetter bis 32 Grad. Im Wochenverlauf weiter freundlich und trocken und wieder etwas kühler. Es ist 21.03 Uhr.
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1: Um 22 Uhr mit Frank Thomas. Nach den massiven russischen Luftangriffen hat die Ukraine eine Dringlichkeitssitzung des UN-Sicherheitsrats beantragt. Das teilte der ukrainische Außenminister Andriy Sybiha mit. Er sprach von einer barbarischen Raketenattacke, mit der Russland seine fehlenden Fortschritte auf dem Schlachtfeld kompensieren wolle. Russland hatte Kiew und die umliegende Region in der Nacht mit Drohnen und Raketen angegriffen, auch mit der atomwaffenfähigen Mittelstreckenrakete Oreshnik. Die ukrainischen Behörden meldeten 4 Tote und rund 100 Verletzte. Die Konservativen haben die Parlamentswahl im EU-Inselstaat Zypern gewonnen. Nach Auszählung eines Großteils der Stimmen kommt die Partei Disi auf rund 27%. Zweitstärkste Kraft wird die linke Akil-Partei. Sie liegt derzeit bei knapp 24%. Drittstärkste Kraft wird die ultranationalistische Nationale Volksfront mit etwa 11%. Das Parlament übernimmt in Zypern vor allem eine Kontrollfunktion. Die politische Macht liegt beim Präsidenten, der vom Volk 2028 neu gewählt wird. China hat 3 neue Raumfahrer zur Raumstation Tiangong gebracht. Mit dabei ist nach Angaben der staatlichen Nachrichtenagentur Xinhua auch erstmals ein Raumfahrer aus der Sonderverwaltungszone Hongkong. Erstmals soll zudem ein chinesischer Raumfahrer rund ein Jahr im All auf der Station bleiben. China will mit dem längeren Aufenthalt unter anderem untersuchen, wie sich Langzeitmissionen auf den menschlichen Körper auswirken. Zehntausende Menschen haben in Madrid gegen hohe Mieten und Wohnungsknappheit demonstriert. Die Organisatoren gaben die Zahl der Teilnehmer mit mehr als 100.000 an. Zu dem Protest aufgerufen hatte der Mieterbund. Nach einer aktuellen Studie hat sich die Durchschnittsmiete in Spanien im Verlauf des vergangenen Jahrzehnts verdoppelt. Die Wohnungsknappheit wird unter anderem durch die Vermietung von Wohnungen an Touristen und die Zuwanderung befördert. Bei einem Brand auf einem Frachtschiff im Hamburger Hafen sind 8 Menschen schwer verletzt worden. Nach Angaben der Feuerwehr war der Brand am Nachmittag im Lagerbereich des Schiffes ausgebrochen. Insgesamt waren Feuerwehr und Rettungsdienst mit rund 80 Einsatzkräften stundenlang vor Ort. Die Brandursache ist noch unklar. Das waren die Nachrichten. Das Wetter. In der Nacht gering bewölkt oder sternenklar und trocken bei 14 bis 9 Grad. Morgen nur wenige Wolken, überall Sonne und trocken zwischen 25 und 30 Grad. Am Dienstag weiter sonnenreiches Hochdruckwetter, heiß bis zu 32 Grad. Und die weiteren Aussichten für die Woche weiterhin freundlich und trocken, aber wieder etwas kühler. 22.03 Uhr.
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1: Um 23 Uhr mit Martin Wilhelmi. Die europäischen Verbündeten der Ukraine haben die russischen Angriffe auf Kiew und den Einsatz der Hyperschallrakete Oreshnik scharf verurteilt. Bundeskanzler Merz sprach von einer rücksichtslosen Eskalation. Aus der Nachrichtenredaktion Petra Mittermeier.
2: Außenminister Wadephul sagte, Russlands Raketenterror sei schockierend. Frankreichs Präsident Macron erklärte, Russland müsse verstehen, dass es für alle seine Verbrechen die Verantwortung tragen müsse. Und die EU-Außenbeauftragte Kallas kündigte ein Treffen der Außenminister in den kommenden Tagen an, um darüber zu beraten, wie der internationale Druck auf Russland erhöht werden kann. Russland hatte in der Nacht die Ukraine wieder massiv beschossen. 4 Menschen kamen ums Leben. Zum dritten Mal setzte Moskau eine Hyperschallrakete ein, die nach Angaben des Verteidigungsministeriums die 10-fache Schallgeschwindigkeit erreichen kann.
1: US-Präsident Donald Trump hat Hoffnungen auf eine schnelle Einigung mit dem Iran gedämpft. Trump erklärte, die Verhandlungen liefen geordnet und konstruktiv. Man werde keine vorschnelle Übereinkunft schließen. Die Zeit sei auf der Seite der USA, erklärte er in den sozialen Medien. Erst gestern hatte Trump noch erklärt, dass ein Rahmenabkommen weitgehend ausgehandelt sei. Bei neuen israelischen Angriffen im Süden des Libanon sind nach libanesischen Angaben mindestens 2 Menschen getötet worden. Unter den Toten sei ein Rettungssanitäter von der Hisbollah-nahen Organisation Islamisches Gesundheitskomitee, teilte das Gesundheitsministerium in Beirut mit. Bei den Angriffen seien weitere 10 Menschen verletzt worden, unter ihnen 6 Nothelfer. Erst gestern waren bei israelischen Angriffen im Südlibanon 11 Menschen getötet worden. Im EU-Inselstaat Zypern haben die Konservativen die Parlamentswahl gewonnen. Nach Auszählung fast aller Stimmen kommt die Partei DISI auf rund 27%. Zweitstärkste Kraft wird die linke AKEL-Partei. Sie liegt bei knapp 24%. Drittstärkste Kraft wird die ultranationalistische Nationale Volksfront mit etwa 11%. Alle relevanten Parteien gelten als grundsätzlich pro-europäisch. Das Parlament übernimmt in Zypern vor allem eine Kontrollfunktion. Die politische Macht liegt beim Präsidenten, der vom Volk 2028 neu gewählt wird. 3 Raumfahrer sind in Richtung der chinesischen Raumstation Tiangong gestartet. Das Raumschiff Shenzhou 23 mit den 3 Taikonauten an Bord hob vom Weltraumbahnhof Jinchuan im chinesischen Teil der Wüste Gobi ab. Im Rahmen der Mission soll erstmals ein chinesischer Raumfahrer ein ganzes Jahr lang auf der Raumstation Tiangong bleiben. Das waren die Nachrichten. Das Wetter in Deutschland, nachts im Norden teils bewölkt mit einzelnen Schauern, im Rest des Landes meist klar bei 17 bis 8 Grad. Morgen häufig sonnig, von Norden bis in die Mitte ziehende Wolken, daraus vereinzelte Schauer bei 20 bis 34 Grad und am Pfingstmontag sonnig, teils locker bewölkt, die Temperaturen 22 bis 34 Grad. Es ist 23.03 Uhr.
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1: Um 0 Uhr Mitternacht mit Olaf Knapp. Die europäischen Verbündeten der Ukraine haben die russischen Angriffe auf Kiew und den Einsatz der Hyperschallrakete Oreschnik scharf verurteilt. Bundeskanzler Merz sprach von einer rücksichtslosen Eskalation. Aus der Nachrichtenredaktion Petra Mittermeier.
2: Außenminister Wadefuhl sagte, Russlands Raketenterror sei schockierend. Frankreichs Präsident Macron erklärte, Russland müsse verstehen, dass es für alle seine Verbrechen die Verantwortung tragen müsse. Und die EU-Außenbeauftragte Kallas kündigte ein Treffen der Außenminister in den kommenden Tagen an, um darüber zu beraten, wie der internationale Druck auf Russland erhöht werden kann. Russland hatte in der Nacht die Ukraine wieder massiv beschossen. 4 Menschen kamen ums Leben. Zum dritten Mal setzte Moskau eine Hyperschallrakete ein, die nach Angaben des Verteidigungsministeriums die 10-fache Schallgeschwindigkeit erreichen kann.
1: US-Präsident Trump hat Hoffnungen auf eine schnelle Einigung mit dem Iran gedämpft. Trump erklärte, die Verhandlungen liefen geordnet und konstruktiv. Man werde keine vorschnelle Übereinkunft schließen. Die Zeit sei auf der Seite der USA, erklärte er in den sozialen Medien. Erst gestern hatte Trump noch erklärt, dass ein Rahmenabkommen weitgehend ausgehandelt sei. Bei neuen israelischen Angriffen im Süden des Libanon sind nach libanesischen Angaben mindestens 2 Menschen getötet worden. Unter den Toten sei ein Rettungssanitäter von der Hisbollah-nahen Organisation Islamisches Gesundheitskomitee, teilte das Gesundheitsministerium in Beirut mit. Bei den Angriffen seien weitere 10 Menschen verletzt worden, darunter 6 Nothelfer. Erst gestern waren bei israelischen Angriffen im Südlibanon 11 Menschen getötet worden. Im EU-Inselstaat Zypern haben die Konservativen die Parlamentswahl gewonnen. Nach Auszählung fast aller Stimmen kommt die Partei DISI auf rund 27%. Zweitstärkste Kraft wird die linke AKEL-Partei. Sie liegt bei knapp 24%. Drittstärkste Kraft wird die ultranationalistische Nationale Volksfront mit etwa 11%. Alle relevanten Parteien gelten als grundsätzlich pro-europäisch. Das Parlament übernimmt in Zypern vor allem eine Kontrollfunktion. Die politische Macht liegt beim Präsidenten, der vom Volk 2028 neu gewählt werden wird. Das waren die Nachrichten. Das Wetter in Deutschland. Nachts locker bewölkt bis klar und verbreitet trocken, minimal 17 bis 7 Grad. Am Tage wird es dann oft sonnig, im Südschwarzwald und an den Alpen später bewölkt, vereinzelt Schauer möglich, bei Höchstwerten von 20 bis maximal 34 Grad. Es ist 0.03 Uhr.
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1: Um 1 Uhr mit Olaf Knapp. Internationale Friedensmissionen weltweit stehen zunehmend unter Druck. Das zeigt ein neuer Bericht des Friedensforschungsinstituts SIPRI. Aus Stockholm, Jana Sinram.
2: Ende 2025 waren weltweit knapp 79.000 internationale Kräfte in Friedensmissionen im Einsatz, so wenige wie seit rund 25 Jahren nicht mehr. Einer der Hauptgründe für den Rückgang ist demnach die finanzielle Situation bei den Vereinten Nationen. Große Geldgeber wie die USA und China haben ihre Beiträge verspätet oder gar nicht gezahlt. Dazu kommen politische Konflikte. Im UNO-Sicherheitsrat blockieren sich die Vetomächte zunehmend gegenseitig.
1: Der dritte russische Einsatz einer Hyperschallrakete gegen die Ukraine ist in Europa scharf verurteilt worden. Bei dem Angriff wurden 4 Menschen getötet und vor allem zivile Gebäude beschädigt. Nach Einschätzung von Florian Kellermann in Kiew ging es auch eher um ein Signal als um militärische Fortschritte.
3: International ist Russland vor allem wegen dieses Einsatzes dieser Areshnik-Rakete nukleare Säbelrassen vorgeworfen worden, so von der EU-Außenbeauftragten Kaja Kallas. Und das finde ich auch sehr treffend. Also Russland will mit dieser Areshnik-Rakete, so sehe ich es zumindest, nicht unmittelbare Erfolge in der Ukraine erzielen, sondern eben demonstrieren, wir haben diese Rakete und wir sind bereit, sie einzusetzen und können sie eben, wenn wir es wollen, auch mit nuklearen Sprengköpfen ausstatten.
1: In Zypern hat die konservative DISI-Partei die Parlamentswahl gewonnen. Sie kam nach Auszählung fast aller Stimmen auf gut 27%. Auf Platz 2 landete die kommunistische AKEL-Partei mit fast 24%. Drittstärkste Kraft wurde die ultranationalistische ELAM, die etwa 11% auf sich vereinigen konnte. Direkte Auswirkungen auf die Regierung hat die Wahl jedoch nicht. Die politische Macht hat laut Verfassung der Präsident. Mehr als 1,5 Millionen Gläubige aus aller Welt sind zur islamischen Pilgerfahrt Hadsch nach Mekka gereist, trotz des Krieges im Nahen Osten. Diese Zahl nannten die saudi-arabischen Behörden. Die US-Botschaft in Riad hatte ihren Bürgern geraten, wegen der angespannten Lage nicht an der Pilgerfahrt teilzunehmen. Der Hadsch gehört zu den 5 Säulen des Islam. Gläubige Muslime, die gesund sind und es sich finanziell leisten können, sollen mindestens einmal im Leben daran teilnehmen. Das Wetter in Deutschland. Nachts ist es locker bewölkt bis klar und verbreitet trocken, minimal 17 bis 7 Grad. Am Tage dann oft sonnig, im Südschwarzwald und an den Alpen später bewölkt, vereinzelt Schauer möglich, 20 bis 34 Grad. Und am Dienstag sonnig und trocken, 24 bis 34 Grad. Es ist 1.03 Uhr.
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1: Um 2 Uhr mit Olaf Knapp. Internationale Friedensmissionen weltweit stehen zunehmend unter Druck. Das zeigt ein neuer Bericht des Friedensforschungsinstituts SIPRI. Aus Stockholm, Jana Senram.
2: Ende 2025 waren weltweit knapp 79.000 internationale Kräfte in Friedensmissionen im Einsatz, so wenige wie seit rund 25 Jahren nicht mehr. Einer der Hauptgründe für den Rückgang ist demnach die finanzielle Situation bei den Vereinten Nationen. Große Geldgeber wie die USA und China haben ihre Beiträge verspätet oder gar nicht gezahlt. Dazu kommen politische Konflikte. Im UNO-Sicherheitsrat blockieren sich die Vetomächte zunehmend gegenseitig.
1: Die türkische Bereitschaftspolizei hat die Zentrale der größten Oppositionspartei CHP geräumt. Dort hatte sich Parteichef Özel verschanzt, seit ein Gericht am Donnerstag seine Absetzung beschlossen hatte. Benjamin Weber in Istanbul über den Einsatz in der Zentrale.
3: Sie ist geräumt worden mit einer massiven Polizeipräsenz. Die Polizei hat ganz zu Beginn ein sehr großes Tor, was die Einfahrt zur Parteizentrale abgesperrt hat, niedergerissen. Und dann ist die Polizei auch mit sehr viel Tränengas und Gummigeschossen in die Parteizentrale eingedrungen. Özel hat diesen Gerichtsentscheid, der ihn abgesetzt hat vom Parteivorsitz, nicht akzeptiert und hat gesagt, das ist ein politisches Urteil und ein Justizputsch. Er hat eine Rede gehalten, eine sehr kämpferische Rede, hat gesagt, wir werden weiterhin Widerstand leisten. Meine Partei ist jetzt auf den Plätzen und Straßen dieses Landes zu Hause.
1: In Zypern hat die konservative DISI-Partei die Parlamentswahl gewonnen. Sie kam nach Auszählung fast aller Stimmen auf gut 27%. Auf Platz 2 landete die kommunistische Akel-Partei mit fast 24%. Drittstärkste Kraft wurde die ultranationalistische Elam mit 11%. Direkte Auswirkungen auf die Regierung hat die Wahl jedoch nicht. Die politische Macht hat laut Verfassung der Präsident. Zehntausende Menschen haben in Madrid gegen hohe Mieten und Wohnungsknappheit demonstriert. Die Organisatoren gaben die Zahl der Teilnehmer mit mehr als 100.000 an. Ein Regierungsvertreter sprach von geschätzt 23.000 Demonstranten. Zu dem Protest aufgerufen hatte der Mieterbund. Nach einer aktuellen Studie hat sich die Durchschnittsmiete in Spanien im Verlauf des vergangenen Jahrzehnts verdoppelt. Die Wohnungsknappheit wird unter anderem durch die Vermietung von Wohnungen an Touristen und die Zuwanderung befördert. Das Wetter in Deutschland. Nachts locker bewölkt bis klar und verbreitet trocken bei 17 bis 7 Grad. Am Tage dann oft sonnig, im Südschwarzwald und an den Alpen später bewölkt. Vereinzelt sind Schauer möglich, Höchstwerte 20 bis maximal 34 Grad. Es ist gleich 2.03 Uhr.
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